0: Noch einmal würde der 26-Jährige so eine Tour aber nicht machen. Das war WDR aktuell. Das Wetter in Nordrhein-Westfalen. Bis zum Morgen ist es wechselnd bewölkt und meistens trocken. Schauer gibt es nur ganz selten. Es kühlt ab auf 17 bis 11 Grad. Tagsüber erwartet uns überwiegend trockenes Wetter mit viel Sonne und ein paar Wolken. Für Ende September wird es nochmal sehr warm. In Meinerzhagen 26 Grad, in Dortmund 27 und in Soest werden bis zu 28 Grad erreicht. Der Mittwoch fängt freundlich an, im Tagesverlauf ziehen dann aber Wolken auf. Es bleibt aber meist noch trocken und weiterhin sommerlich warm. Am Donnerstag gibt es dann Regen. Die Zeit, es ist 2.03 Uhr.
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2: Die A1 Lübeck-Hamburg, die Norderelbbrücke, ist in beiden Richtungen wegen eines Schwertransports bis ca. 5 Uhr früh mehrfach kurzfristig gesperrt. Die A7 Kassel Richtung Hannover ist zwischen Kreuz Kassel-Mitte und Kassel-Nord wegen Reinigungsarbeiten gesperrt. Die A29 Oldenburg Richtung Wilhelmshaven ist zwischen Oldenburg-Ohmstede und Kreuz Oldenburg-Nord wegen einer Nachtbaustelle bis Freitag in der Zeit zwischen 19 und 5 Uhr gesperrt. Die A40 Duisburg Richtung Essen ist zwischen Kreuz Duisburg und Kreuz Kaiserberg wegen Bauarbeiten in beiden Richtungen bis zum 5. Oktober gesperrt. Die A42 Dortmund-Kapp-Lindfort ist zwischen Herne-Baukau und Herne-Krange wegen Bauarbeiten in beiden Richtungen bis in die Morgenstunden gesperrt. Die A52 Mönchengladbach Richtung Düsseldorf ist zwischen Kreuz-Nersen und Kreuz-Karst bis Donnerstag früh wegen Bauarbeiten gesperrt. Die A81 Singen Richtung Stuttgart ist zwischen Rottweil und Oberndorf wegen einer Baustelle bis 4 Uhr früh gesperrt. Der Verkehr, der wird in Rottweil abgeleitet. Die A81 Singen-Schaffhausen ist zwischen Hilzingen und Gottmadingen in beiden Richtungen wegen Wartungsarbeiten im Hallbergstunnel bis 6 Uhr gesperrt. Umleitungen sind bereits eingerichtet und die A565 Meckenheim-Bonn ist zwischen Bonn-Poppelsdorf und Bonn-Endenich wegen Bauarbeiten in beiden Richtungen bis 6 Uhr gesperrt. Wir wünschen Ihnen eine gute Fahrt.
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2: Die Nachrichten mit Frank Wörner. Guten Morgen.
3: Also ich freue mich natürlich sehr darüber. Er kennt Nordrhein-Westfalen gut. Er weiß, dass dort 1 Million Menschen mit türkischen Wurzeln leben. Er ist sehr am Wohlergehen dieser Menschen interessiert.
2: NRW-Ministerpräsident Wüst hat bei seiner Türkei-Reise überraschend Präsident Erdogan getroffen. Er ist der erste amtierende Ministerpräsident überhaupt, der eine solche Einladung erhalten hat. In dem Gespräch der beiden ging es vor allem um die Wirtschaft.
3: 11 Milliarden Euro Handelsvolumen ist gut. Das drittgrößte Handelsvolumen außerhalb der EU nach den USA und China. Aber da kann man natürlich noch mehr rausmachen und das wollen wir auch.
2: Erdogan hatte offenbar auch großes innenpolitisches Interesse an Deutschland und stellte Wüst mehrere Fragen zu den Ergebnissen der letzten Landtagswahlen. Der Handelsstreit zwischen Kanada und den USA geht in eine neue Runde. Nach den gescheiterten Gesprächen über ein Handelsabkommen dürfen ab heute bestimmte Waren nicht mehr aus Kanada in die USA eingeführt werden. Giselle Uka berichtet.
4: Vom neuen Importverbot betroffen sind einige alkoholische Getränke, Milchprodukte und Motorräder aus Kanada, die nun nicht mehr in die USA eingeführt werden dürfen. Zuvor hatte die Trump-Regierung bereits eine Reihe von kanadischen Waren mit Zöllen in Höhe von 50% belegt. Darauf hatte Kanada mit Gegenzöllen reagiert.
2: Und auch das ist noch wichtig. Papst Leo will auch Deutschland besuchen. Zum Abschluss seiner Frankreich-Reise sagte er, es gebe dafür aber noch keinen Zeitplan oder Termin. Wegen des niedrigen Pegelstands im Rhein hat sich in Bonn ein Ausflugsschiff festgefahren. Die 150 Menschen an Bord mussten mehrere Stunden ausharren, bis es wieder freikam. Der frühere Unionsfraktionschef Spahn verzichtet auf seinen Sitz im Haushaltsausschuss des Bundestags. Spahn war in die Kritik geraten, weil er vergangene Woche bei wichtigen Haushaltssitzungen gefehlt hatte und wohl im Urlaub war. In Troisdorf im Rhein-Sieg-Kreis kann am Heinrich-Böll-Gymnasium nach 10 Jahren eine Jungentoilette wieder benutzt werden. Sie war wegen Vandalismus so lange geschlossen. Für einige Schüler ein unhaltbarer Zustand, deshalb haben sie extra eine AG gegründet.
5: Wir hoffen, dass die Toiletten nicht mehr so verwüstet werden und dass es vielleicht auch so schön bleibt wie jetzt.
2: Unter anderem kümmert sich jetzt eine zweite Reinigungskraft um die Toilette und Vogelgezwitscher im Hintergrund soll für Entspannung sorgen. Das war WDR aktuell. Das Wetter in Nordrhein-Westfalen. Bis zum Morgen ist es wechselnd bewölkt und meist trocken. Schauer sind selten. Es kühlt ab auf 17 bis 11 Grad. Tagsüber erwartet uns überwiegend trockenes Wetter mit viel Sonne und ein paar Wolken. Für Ende September wird es nochmal sehr warm. In Bad Münstereifel 26, in Warendorf 27 und in Pulheim 28 Grad. Der Mittwoch fängt freundlich an. Im Tagesverlauf ziehen Wolken auf. Es bleibt dann aber noch meistens trocken und weiterhin sommerlich warm. Die Zeit, es ist 3.03 Uhr.
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6: Ein paar Sperrungen gibt es zu vermelden, zum Beispiel A1 Lübeck-Hamburg, die Norderelbbrücke, ist in beiden Richtungen wegen eines Schwertransports bis ca. 5 Uhr früh mehrfach kurzfristig gesperrt. Die A29 Oldenburg Richtung Wilhelmshaven ist zwischen Oldenburg-Umstede und Kreuz Oldenburg-Nord wegen einer Nachtbaustelle bis Freitag in der Zeit zwischen 19 und 5 Uhr gesperrt. Die A40 Duisburg-Essen ist zwischen Kreuz Duisburg und Kreuz Kaiserberg wegen Bauarbeiten in beiden Richtungen bis zum 5. Oktober gesperrt. Die A42 Dortmund-Kamp-Lindfort ist zwischen Herne-Baukau und Herne-Krange wegen Bauarbeiten in beiden Richtungen bis in die Morgenstunden gesperrt. Die A45 Hagen Richtung Gießen ist zwischen Dillenburg und Herborn-West nach einem Unfall gesperrt. Die A52 Mönchengladbach Richtung Düsseldorf ist zwischen Kreuz Nersen und Kreuz Karst bis Donnerstag früh wegen Bauarbeiten gesperrt. Die A81 Singen Richtung Stuttgart ist zwischen Rottweil und Oberndorf wegen einer Baustelle bis 4 Uhr früh gesperrt. Der Verkehr wird hier in Rottweil abgeleitet. Die A81 Singen-Schaffhausen ist zwischen Hilzingen und Gottmadingen in beiden Richtungen wegen Wartungsarbeiten im Heilbergstunnel bis 6 Uhr gesperrt. Umleitungen sind eingerichtet. Die A565 Meckenheim-Bonn ist zwischen Bonn-Poppelsdorf und Bonn-Endenich wegen Bauarbeiten in beiden Richtungen bis 6 Uhr gesperrt. Und die A94 München Richtung Passau ist zwischen Malching und Kirchham im Tunnel nach Auslösung der Höhenkontrolle gesperrt. Ihnen weiterhin gute Fahrt.
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2: Die Nachrichten mit Frank Wörner. Guten Morgen. Wegen des niedrigen Rheinpegels haben sich gleich zwei Schiffe im Rhein festgefahren, in Düsseldorf und Bonn. Mehr von Anna Jonecek.
3: In Bonn war es ein Ausflugsschiff, das festhing. 150 Leute waren da an Bord und wollten eigentlich von Andernach nach Düsseldorf. Für sie endete die Reise dann ungeplant auf Höhe der Kennedy-Brücke in Bonn. Mehrere Stunden hat es gedauert, das Schiff wieder frei zu bekommen. In Düsseldorf ist die Lage etwas anders. Da hat sich ein Frachtschiff beladen mit Transportern im Hafenbecken festgefahren. Das Schiff stört also niemanden. Die Schutzpolizei hilft dem Kapitän, dass er sich irgendwie selbst befreien kann. Am Ende hoffen aber alle auf einen etwas steigenden Pegel, da würden schon ein paar Zentimeter reichen.
2: In Spanien darf eine 87-jährige Rentnerin nach der Zwangsräumung zurück in ihre Wohnung. Sie war vergangene Woche auf einer Trage aus ihrer Wohnung geholt worden, in der sie 70 Jahre lang gelebt hatte. Der Fall hatte landesweit Proteste ausgelöst. Nun gibt es offenbar eine Einigung, berichtet Hans-Günther Kellner, WDR Madrid.
4: Dies ist das Ergebnis von mehrstündigen Verhandlungen mit den Eigentümern, die sich bis in die Nacht hingezogen hätten, teilte die Rechtsanwältin der 87-jährigen Rentnerin zu später Stunde mit. Über Detailfragen wie die Höhe der künftigen Miete oder warum eine solche Einigung nicht vor der Zwangsräumung möglich war, machte die Anwältin keine Angaben.
2: Und das ist auch noch wichtig. NRW-Ministerpräsident Wüst hat in Ankara den türkischen Präsidenten Erdogan getroffen. In dem Gespräch ging es unter anderem um die wirtschaftlichen Beziehungen zwischen NRW und der Türkei. Der Handelsstreit zwischen Kanada und den USA geht in eine neue Runde. Nach den gescheiterten Gesprächen über ein Handelsabkommen dürfen ab heute bestimmte Waren nicht mehr aus Kanada in die USA eingeführt werden. In Brandenburg steht jetzt das höchste Windrad der Welt. Es ist 365 Meter hoch und damit das zweithöchste Gebäude in Deutschland nach dem Berliner Fernsehturm. Im Autobahnkreuz Herne wird am Morgen die letzte von insgesamt 4 neuen Brücken freigegeben. Dank eines neuen Verfahrens konnten sie in Rekordzeit gebaut werden, berichtet WDR-Reporterin Andrea Groß.
5: Nur 1,5 Jahre hat es gedauert, bis die 4 Brücken fertig waren. Möglich ist das durch modulare Bauweise. Einzelne Brückenteile wurden dabei schon vorgefertigt angeliefert und mussten vor Ort nur noch zusammengesetzt werden. Nach Angaben der Autobahn GmbH hätte der Bau mit konventionellen Methoden mehr als 4 Jahre gedauert.
2: Die Brücken im Kreuz Herne gehören zu den ersten Projekten, die so gebaut wurden. Das war WDR aktuell. Das Wetter in Nordrhein-Westfalen. Heute früh ist es wechselnd bewölkt und meistens trocken bei 17 bis 11 Grad. Tagsüber erwartet uns überwiegend trockenes Wetter mit viel Sonne und ein paar Wolken. Für Ende September nochmal sehr warm. In Gummersbach 26, in Dorsten 27 und in Eschweiler 28 Grad. Morgen erst freundlich. Im Tagesverlauf ziehen Wolken auf, aber es bleibt noch trocken und weiterhin sommerlich warm. Die Zeit 4.03 Uhr.
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6: Ein paar Straßen sind gesperrt. A1 Lübeck-Hamburg, die Norderelbbrücke, ist in beiden Richtungen wegen eines Schwertransports bis ca. 5 Uhr früh mehrfach kurzfristig gesperrt. Die A29 Oldenburg Richtung Wilhelmshaven ist zwischen Oldenburg-Umstede und Kreuz Oldenburg-Nord wegen einer Nachtbaustelle bis Freitag in der Zeit zwischen 19 und 5 Uhr gesperrt. Die A40 Duisburg-Essen ist zwischen Kreuz Duisburg und Kreuz Kaiserberg wegen Bauarbeiten in beiden Richtungen bis 5. Oktober gesperrt. Die A42 Dortmund-Kapp-Lindfort ist zwischen Herne-Baukau und Herne-Krange wegen Bauarbeiten in beiden Richtungen bis in die Morgenstunden gesperrt. Die A45 Hagen Richtung Gießen ist zwischen Dillenburg und Herborn-West nach einem Unfall gesperrt. Die A52 Mönchengladbach Richtung Düsseldorf ist zwischen Kreuz Nersen und Kreuz Karst bis Donnerstag früh wegen Bauarbeiten gesperrt. Die A81 Singen-Schaffhausen ist zwischen Hilzingen und Gottmadingen, in beiden Richtungen wegen Wartungsarbeiten im Halsbergtunnel bis 6 Uhr gesperrt. Umleitungen sind dort eingerichtet. Und die A565 Meckenheim-Bonn ist zwischen Bonn-Poppelsdorf und Bonn-Endenich wegen Bauarbeiten in beiden Richtungen bis 6 Uhr gesperrt. Weiterhin gute Fahrt.
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6: Kommt von NDR Info in Hamburg. Ich bin Ben Wotzny. Hallo. Der demografische Wandel, also eine Gesellschaft, die altert, stellt Deutschland vor viele Herausforderungen. Die Rentenkassen zum Beispiel und logischerweise auch.
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0: Die Nachrichten mit Frank Wörner. Guten Morgen.
1: Also ich freue mich natürlich sehr darüber. Er kennt Nordrhein-Westfalen gut. Er weiß, dass dort 1 Million Menschen mit türkischen Wurzeln leben. Er ist sehr am Wohlergehen dieser Menschen interessiert.
0: NRW-Ministerpräsident Wüst hat bei seiner Türkei-Reise überraschend Präsident Erdogan getroffen. Er ist der erste amtierende Ministerpräsident überhaupt, der eine solche Einladung erhalten hat. In dem Gespräch der beiden ging es vor allem um die Wirtschaft.
1: 11 Milliarden Euro Handelsvolumen ist gut. Das drittgrößte Handelsvolumen außerhalb der EU nach den USA und China. Aber da kann man natürlich noch mehr rausmachen und das wollen wir auch.
0: Erdogan hatte offenbar auch großes innenpolitisches Interesse an Deutschland und stellte Wüst mehrere Fragen zu den Ergebnissen der letzten Landtagswahlen. Der Handelsstreit zwischen Kanada und den USA geht in eine neue Runde. Nach den gescheiterten Gesprächen über ein Handelsabkommen dürfen ab heute bestimmte Waren nicht mehr aus Kanada in die USA eingeführt werden. GSL UK berichtet.
2: Vom neuen Importverbot betroffen sind einige alkoholische Getränke, Milchprodukte und Motorräder aus Kanada, die nun nicht mehr in die USA eingeführt werden dürfen. Zuvor hatte die Trump-Regierung bereits eine Reihe von kanadischen Waren mit Zöllen in Höhe von 50% belegt. Darauf hatte Kanada mit Gegenzöllen reagiert.
0: Und auch das ist gerade Thema. Papst Leo will auch Deutschland besuchen. Zum Abschluss seiner Frankreich-Reise sagte er, es gebe dafür aber noch keinen Zeitplan oder Termin. Wegen des niedrigen Pegelstands im Rhein hat sich in Bonn ein Ausflugsschiff festgefahren. Die 150 Menschen an Bord mussten mehrere Stunden ausharren, bis es wieder freikam. Der frühere Unionsfraktionschef Spahn verzichtet auf seinen Sitz im Haushaltsausschuss des Bundestags. Spahn war in die Kritik geraten, weil er vergangene Woche bei wichtigen Haushaltssitzungen gefehlt hatte und wohl im Urlaub war. In Troisdorf im Rhein-Sieg-Kreis kann am Heinrich-Böll-Gymnasium nach 10 Jahren eine Jungentoilette wieder benutzt werden. Sie war wegen Vandalismus so lange geschlossen. Für einige Schüler ein unhaltbarer Zustand, deswegen haben sie extra eine AG gegründet.
3: Wir hoffen, dass die Toiletten nicht mehr so verwüstet werden und dass es vielleicht auch so schön bleibt wie jetzt.
0: Unter anderem kümmert sich jetzt eine zweite Reinigungskraft um die Toilette und Vogelgezwitscher im Hintergrund soll für Entspannung sorgen. Das war WDR aktuell. Das Wetter in Nordrhein-Westfalen. Heute früh ist es wechselnd bewölkt und meistens trocken. Schauer sind selten. Es kühlt ab auf 17 bis 11 Grad. Tagsüber erwartet uns überwiegend trockenes Wetter mit viel Sonne und ein paar Wolken. Für Ende September wird es nochmal sehr warm. In Herford 26, in Velbert 27 und in Recklinghausen 28 Grad. Morgen ist es erst freundlich. Im Tagesverlauf ziehen dann Wolken auf. Es bleibt aber dann noch meistens trocken und weiterhin sommerlich warm. Die Zeit, es ist 5.03 Uhr.
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5: Mit der A1 Bremen Richtung Osnabrück. Die Ausfahrt Bremen-Arsten ist wegen Bauarbeiten bis 6 Uhr früh gesperrt. Die A40 Duisburg-Essen ist zwischen Kreuz Duisburg und Kreuz Kaiserberg wegen Bauarbeiten in beiden Richtungen bis zum 5. Oktober gesperrt. Die A42 Dortmund-Kamp-Lindfort ist zwischen Herne-Baukau und Herne-Krange wegen Bauarbeiten in beiden Richtungen bis in die Morgenstunden gesperrt. Die A52 Mönchengladbach Richtung Düsseldorf ist zwischen Kreuz Nersen und Kreuz Karst bis Donnerstag früh wegen Bauarbeiten gesperrt. Die A81 Singen-Schaffhausen ist zwischen Hilzingen und Gottmadingen in beiden Richtungen wegen Wartungsarbeiten im Halsbergtunnel bis voraussichtlich 6 Uhr gesperrt. In Richtung Schweiz bitte auf die U64 ausweichen, in Richtung Singen die U17 nehmen. Die A565 Meckenheim-Bonn ist zwischen Bonn-Poppelsdorf und Bonn-Ende nicht wegen Bauarbeiten in beiden Richtungen bis 6 Uhr noch gesperrt. Und die B217 Hameln Richtung Springe wird zwischen Bad Münder am Deister und Springe Süd wegen Bauarbeiten von Donnerstag 19 Uhr bis Freitag 6 Uhr gesperrt. Ihnen allen weiterhin gute Fahrt.
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5: Aus dem Studio von NDR Info in Hamburg, am Mikrofon Ben Wotzny, hallo. Der 28. September 1951 ist ein bedeutender Tag in der Geschichte der Bundesrepublik Deutschland. Es ist der Gründungstag des Bundesverfassungsgerichts.
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3: Die Nachrichten mit Katrin Baumhöfer. Guten Morgen. Im Autobahnkreuz Herne wird am Morgen eine weitere Brücke freigegeben, die in Rekordzeit gebaut wurde. Es ist die vierte und letzte, die im Kreuz Herne fertig geworden ist. Möglich war das wegen eines neuen Bauverfahrens. Andrea Groß berichtet.
4: Nur anderthalb Jahre hat es gedauert, bis die vier Brücken fertig waren. Möglich ist das durch modulare Bauweise. Einzelne Brückenteile wurden dabei schon vorgefertigt angeliefert und mussten vor Ort nur noch zusammengesetzt werden. Nach Angaben der Autobahn GmbH hätte der Bau mit konventionellen Methoden mehr als 4 Jahre gedauert. Die Brücken im Kreuz Herne gehören zu den ersten Projekten, die so gebaut wurden. Das Verfahren soll künftig immer dann angewendet werden, wenn die örtlichen Gegebenheiten es zulassen, um Stauzeiten und Baulärm möglichst gering zu halten.
3: Der Handelsstreit zwischen Kanada und den USA geht weiter. Ab heute dürfen bestimmte Waren nicht mehr aus Kanada in die USA eingeführt werden. Giselle Uckar berichtet.
5: Im vergangenen Monat waren gemeinsame Verhandlungen über ein Abkommen im Streit beendet worden. Beide Länder warfen sich gegenseitig vor, in letzter Minute Änderungen verlangt zu haben. Vom neuen Importverbot betroffen sind einige alkoholische Getränke, Milchprodukte und Motorräder aus Kanada, die nun nicht mehr in die USA eingeführt werden dürfen. Zuvor hatte die Trump-Regierung bereits eine Reihe von kanadischen Waren mit Zöllen in Höhe von 50% belegt. Darauf hatte Kanada mit Gegenzöllen reagiert. Wirtschaftsexperten gehen nicht davon aus, dass die neuen Importverbote die kanadische Wirtschaft stark beeinträchtigen werden.
3: Wegen des niedrigen Rheinpegels haben sich gestern gleich 2 Schiffe im Rhein festgefahren. Das eine in Düsseldorf, das andere in Bonn. Mehr von Anna Jonicek.
6: In Bonn war es ein Ausflugsschiff, das Festing. 150 Leute waren da an Bord und wollten eigentlich von Andernach nach Düsseldorf. Für sie endete die Reise dann ungeplant auf Höhe der Kennedy-Brücke in Bonn. Mehrere Stunden hat es gedauert, das Schiff wieder freizubekommen. In Düsseldorf ist die Lage etwas anders. Da hat sich ein Frachtschiff beladen mit Transportern im Hafenbecken festgefahren. Das Schiff stört also niemanden. Die Wasserschutzpolizei hilft dem Kapitän, dass er sich irgendwie selbst befreien kann. Am Ende hoffen aber alle auf einen etwas steigenden Pegel, da würden schon ein paar Zentimeter reichen.
3: Weitere Meldungen im Überblick. NRW-Ministerpräsident Wüst setzt heute seine Türkei-Reise fort. Nach Gesprächen in Ankara geht es weiter nach Istanbul. Dort will er heute Abend dem ehemaligen DFB-Kapitän İlkay Gündoğan einen Preis für sein gesellschaftliches Engagement verleihen. Gestern war Wüst überraschend von Staatspräsident Erdogan zu einem Gespräch empfangen worden. In Spanien darf eine 87-jährige Rentnerin nach der Zwangsräumung zurück in ihre Wohnung. Sie war vergangene Woche auf einer Trage aus der Wohnung in Madrid geholt worden, in der sie 70 Jahre lang lebte. Der Fall hatte landesweit Proteste ausgelöst. Jetzt haben die Wohnungseigentümer offenbar eingelenkt. Spaniens Regierung will Langzeitmietern per Gesetz mehr Rechte verschaffen. Papst Leo hat einen Besuch in Deutschland angekündigt. Wann und wo er stattfinden soll, steht nach seiner Aussage allerdings noch nicht fest. Der Papst äußerte sich auf der Rückreise aus Frankreich nach Rom. In Frankreich war das Oberhaupt der katholischen Kirche von Millionen Menschen gefeiert worden. 2 Schulen aus Nordrhein-Westfalen haben heute Chancen auf den Deutschen Schulpreis. Er wird am Vormittag in Berlin verliehen. Nominiert sind deutschlandweit 15 Schulen. Die beiden aus NRW sind beide im Kreis Unna. In der Gemeinschaftsgrundschule Fröndenberg gehören zum Beispiel Tiere zum Schulalltag. Eine Förderschule in Bergkamen hat reizarme Räume gestaltet.
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3: Mehr als 100 Länder beteiligen sich heute mit Aktionen zum Weltherztag. In Dortmund stellen ein Arzt und andere Naturwissenschaftler ihre Herzforschung bei einem sogenannten Science Slam vor. Christian Bongers, WDR Kultur.
7: Warum gehen Mäuse für die Herzforschung ins Fitnessstudio? Warum sind Stammzellen so wichtig? Und was verbirgt sich hinter der magischen Geschichte des Rechtsherzversagens? Diese Fragen beantworten ein Arzt und 5 Naturwissenschaftler heute beim Science Slam in Dortmund. Jeder Teilnehmer hat 10 Minuten Zeit, seine Forschung so unterhaltsam wie möglich zu präsentieren. Wer gewinnt, entscheidet das Publikum. Ziel am Tag der Herzgesundheit ist, dass Menschen mehr über ihr Herz erfahren und es besser schützen können. Herz-Kreislauf-Erkrankungen sind weltweit die häufigste Todesursache. Die Hälfte dieser Erkrankungen könnte vermieden werden, wenn man die Risikofaktoren früh genug erkennt.
3: Das Wetter in Nordrhein-Westfalen. Heute früh noch teils neblig, später Sonne.
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1: Dicht daran, du bist und bleibst auf ewig fest in Gottes Hand. Einen schönen Michaelistag, ihr Ulf Schlüter-Soest.
2: Das war Kirche in WDR 5. Sie hörten einen Beitrag der Evangelischen Kirche. 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
3: Die Nachrichten mit Katrin Baumhöfer. Guten Morgen.
4: Wir werden hier die letzte von 4 neuen Brücken freigeben, die wir im Kreuz Herne gebaut haben. Das Ganze in einer rekordverdächtigen Bauzeit von nur 1,5 Jahren.
3: Anton Kurenbach von der Autobahn GmbH zur Freigabe einer weiteren Brücke heute Morgen im Autobahnkreuz Herne. Das Besondere, der Bau ging deutlich schneller über die Bühne als sonst. Marion Senker, wie war das möglich?
5: In Herne wurde nach einem neuen Verfahren gearbeitet, Prinzip Steckkasten sozusagen. Die einzelnen Brückenteile wurden quasi fertig angeliefert und mussten dann an der Autobahn nur noch zusammengesteckt werden. Das spart viel Zeit. Die Autobahn GmbH sagt, dass die Arbeiten sonst mindestens 4 Jahre gedauert hätten. Dieses Steckkastenprinzip wurde auch schon woanders in NRW ausprobiert, zum Beispiel in Oberhausen bei einer Brücke der A516. Überall wird das Verfahren aber wohl nicht möglich sein, denn fertige Brückenmodule sind sehr groß und müssen vor der Montage abgeladen werden. Dafür ist laut Autobahn GmbH nicht an jeder Autobahn in NRW Platz.
3: Die geplante Pflegereform soll trotz Kritik aus der SPD morgen beschlossen werden. Spitzenvertreter der schwarz-roten Koalition hatten sich dazu gestern Abend im Kanzleramt getroffen. Aus Berlin, Jan Zimmermann.
6: Gesundheitsminister Lindemann hält bisher an seinem Zeitplan fest. Der CDU-Politiker will die Pflegereform morgen von der Bundesregierung beschließen lassen, sagte ein Sprecher seines Ministeriums. Auch die SPD hält an diesem Zeitplan fest, so die stellvertretende Fraktionsvorsitzende Schmidt in der Rheinischen Post. Wie ein Kompromiss zwischen Union und SPD aussehen könnte, ist aber weiter ungewiss. Am Abend haben Spitzenpolitiker der Koalition im Kanzleramt um eine Lösung gerungen. Die SPD betonte zuvor erneut, ein Gesetz, das vor allem zulasten der Pflegebedürftigen geht, zu blockieren. SPD-Chef und Finanzminister Klingbeil sagte der ARD, ein reines Sparpaket werde es mit ihm nicht geben. Man müsse strukturelle Verbesserungen erreichen.
3: US-Präsident Trump will heute in Washington führende Vertreter der KI-Branche treffen, um über ein Gleichgewicht zwischen Fortschritt und staatlicher Aufsicht zu beraten. Unterdessen hat ChatGPT-Entwickler OpenAI wegen Sicherheitsbedenken die Veröffentlichung eines neuen KI-Modells gestoppt. Gabi Biesinger berichtet.
7: Während der Testphase habe man bei dem neuen Modell in großem Maße Verhaltensweisen beobachten können, die OpenAI als Täuschung oder als Bereitschaft zur Irreführung der Nutzer über die eigenen Handlungen eingestuft habe. So habe das KI-Modell GPT 6.1 Astra zum Teil auf eigene Initiative gehandelt und etwa seinen ursprünglichen Aufgabenbereich verlassen, ohne eine Befugnis dafür einzuholen. Das neue KI-Modell hätte eigentlich in den kommenden Tagen oder Wochen herauskommen sollen. Eigenmächtige Aktionen fortgeschrittener künstlicher Intelligenz von OpenAI hatten in den vergangenen Wochen wiederholt für Negativschlagzeilen gesorgt.
3: Weitere Meldungen im Überblick. Der Handelsstreit zwischen Kanada und den USA geht in eine neue Runde. Nach den gescheiterten Gesprächen über ein Handelsabkommen dürfen ab heute bestimmte Waren nicht mehr aus Kanada in die USA eingeführt werden. Betroffen sind einige alkoholische Getränke, Milchprodukte und Motorräder. Vorher hatte die Trump-Regierung schon eine Reihe von kanadischen Produkten mit hohen Zöllen belegt. In Düsseldorf steckt auf dem Rhein weiter ein Transportschiff für Autos fest. Es ist wegen des extremen Niedrigwassers im Hafenbecken auf Grund gelaufen. Die Wasserschutzpolizei versucht, dass sich das Schiff von selbst befreien kann. Auch in Bonn hatte sich gestern vorübergehend ein Schiff festgefahren. Der Wasserstand des Rheins ist momentan auf Rekordtief, weil es so wenig geregnet hat.
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3: Das Anne-Frank-Zentrum hat gestern 53 Jugendliche für ihr demokratisches Engagement ausgezeichnet. Sie dürfen sich jetzt Anne-Frank-Botschafterinnen und Botschafter nennen. Marion Kürlis, WDR Kultur.
8: Die Jugendlichen wurden gestern in der niederländischen Botschaft in Berlin geehrt. 5 von ihnen kommen aus Gütersloh. In den letzten Monaten haben sie sich in ihren Wohnorten gegen Antisemitismus, Rassismus und Diskriminierung jeglicher Art eingesetzt. Mit Unterstützung des Anne-Frank-Zentrums entwickelten die Jugendlichen vielseitige Projektideen für die Förderung demokratischer Werte und zur Erinnerung an die Verbrechen des Nationalsozialismus. Entstanden sind dabei Stadtspaziergänge, Ausstellungen, Workshops.
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2: Die Nachrichten mit Katrin Baumhöfe. Guten Morgen.
3: Die letzte dieser Brücken, die A42 über die A43 führt, die machen wir gleich auf.
2: Anton Kurenbach von der Autobahn GmbH erklärt, dass im Autobahnkreuz Herne gleich eine weitere neue Brücke freigegeben wird. Es ist eine von vier neuen Brücken dort, deren Bau deutlich schneller ging als sonst. Es hat 1,5 Jahre gedauert, normal sind rund 4 Jahre.
3: Da haben wir eine neue Schnellbauweise verwendet, bei der die Teile für diese Brücke schon an anderer Stelle vorgefertigt werden, sodass vor Ort der Einbau sich sehr viel kürzer gestaltet. Diese Bauweise haben wir zusammen mit einer Firma hier umgesetzt und die hat sehr gut funktioniert.
2: Überall wird das Bauverfahren wohl nicht möglich sein, denn fertige Brückenmodule sind sehr groß. Für die Montage ist laut Autobahn GmbH nicht an jeder Autobahn in NRW Platz. Die geplante Pflegereform soll trotz Kritik aus der SPD morgen beschlossen werden. Spitzenvertreter der schwarz-roten Koalition hatten sich dazu gestern Abend im Kanzleramt getroffen. Aus Berlin Jan Zimmermann.
4: Gesundheitsminister Lindemann hält bisher an seinem Zeitplan fest. Der CDU-Politiker will die Pflegereform morgen von der Bundesregierung beschließen lassen, sagte ein Sprecher seines Ministeriums. Auch die SPD hält an diesem Zeitplan fest, so die stellvertretende Fraktionsvorsitzende Schmidt in der Rheinischen Post. Wie ein Kompromiss zwischen Union und SPD aussehen könnte, ist aber weiter ungewiss. Am Abend haben Spitzenpolitiker der Koalition im Kanzleramt um eine Lösung gerungen. Die SPD betonte zuvor erneut, ein Gesetz, das vor allem zulasten der Pflegebedürftigen geht, zu blockieren. SPD-Chef und Finanzminister Klingbeil sagte der ARD, ein reines Sparpaket werde es mit ihm nicht geben. Man müsse strukturelle Verbesserungen erreichen.
2: In Kalkar am Niederrhein geht es heute um die Verteidigung im Weltraum. Bei der Konferenz Mission K wollen sich Bundeswehr und Rüstungsindustrie besser vernetzen. Der Weltraum spielt für die Verteidigung inzwischen eine wichtige Rolle, weil Streitkräfte zunehmend von Satelliten abhängig sind. Oliver Neuroth, WDR Berlin.
5: Mehr als 100 Unternehmen und Start-ups aus den Bereichen Weltraum und Verteidigung kommen in Kalkar mit Vertretern des Bundesverteidigungsministeriums zusammen. Die Bundeswehr unterstützt das Netzwerktreffen. Die sicherheitspolitische Sprecherin der Grünen im Bundestag, Nanni, warnt im Gespräch mit dem ARD-Hauptstadtstudio, zu viel Nähe zwischen Auftraggeber und Auftragnehmer habe in der Vergangenheit immer wieder zu sehr schlechten Entscheidungen geführt. Es dürfe nicht passieren, dass die Bundeswehr das kaufe, was die Industrie gerne verkaufe, sondern das, was wirklich gebraucht werde. Transparency Deutschland fordert, in einem neuen Rüstungsbereich wie diesem, wo es noch nicht viele Anbieter gebe, müsse die Bundeswehr besonders sensibel sein. Der Haushaltsausschuss des Bundestages müsse genau kontrollieren, dass die Vergaberegeln eingehalten werden.
2: Weitere Meldungen im Überblick. NRW-Ministerpräsident Wüst setzt heute seine Türkei-Reise fort. Nach Gesprächen in Ankara geht es weiter nach Istanbul. Dort will er heute Abend dem ehemaligen DFB-Kapitän İlkay Gündoğan einen Preis für sein gesellschaftliches Engagement verleihen. Gestern war Wüst überraschend von Staatspräsident Erdogan zu einem Gespräch empfangen worden. In Frankreich wird heute landesweit gestreikt. Dazu aufgerufen haben verschiedene Gewerkschaften des öffentlichen Dienstes, die Feuerwehrleute und ein Teil der Polizei. Auch einige Lehrer wollen streiken. Sie fordern bessere Bezahlung, bessere Ausstattung und mehr Personal. Begonnen hatten die Proteste in Frankreich vor ein paar Tagen. Gestern wurden mehrere Menschen festgenommen und verletzt. Haribo streicht das geplante neue Süßigkeitenwerk in Neuss. Der Hersteller hatte dort eine neue Fabrik für 300 Millionen Euro angekündigt. Stattdessen soll in Neuss jetzt die alte Haribo-Fabrik erweitert werden. Mit dem Neubauprojekt fällt allerdings auch das Versprechen weg, mehrere hundert neue Jobs zu schaffen.
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2: Das Anne-Frank-Zentrum hat gestern 53 Jugendliche für ihr demokratisches Engagement ausgezeichnet. Sie dürfen sich jetzt Anne-Frank-Botschafterinnen und Botschafter nennen. Marion Kürlis, WDR Kultur.
6: Die Jugendlichen wurden gestern in der niederländischen Botschaft in Berlin geehrt. 5 von ihnen kommen aus Gütersloh. In den letzten Monaten haben sie sich in ihren Wohnorten gegen Antisemitismus, Rassismus und Diskriminierung jeglicher Art eingesetzt. Mit Unterstützung des Anne-Frank-Zentrums entwickelten die Jugendlichen vielseitige Projektideen für die Förderung demokratischer Werte und zur Erinnerung an die Verbrechen des Nationalsozialismus. Entstanden sind dabei Stadtspaziergänge,
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1: Die Nachrichten mit Katrin Baumhöfe. Guten Morgen. Im Autobahnkreuz Herne wird in diesen Minuten eine Brücke freigegeben. Sie ist eine von vier neuen Brücken dort. Der Bau hat ungewöhnlich schnell geknappt. Nach 1,5 Jahren waren die vier Brücken fertig. Normalerweise würde das mindestens 4 Jahre dauern. Andrea Groß ist vor Ort am Kreuz Herne und beobachtet die Eröffnung der Brücke.
2: Da müssen jetzt noch ein paar Ansprachen gehalten werden und Bänder durchgeschnitten werden. Und dann wird die Barke beiseite geräumt und dann rollt dann auch da der Verkehr.
1: Die neuen Brücken im Autobahnkreuz Herne werden zwar heute freigegeben für Autofahrer, die müssen aber trotzdem noch ein bisschen Geduld haben. Einige Auffahrten, Abfahrten und Verbindungsrampen zwischen der A42 und der A43 sind noch in Arbeit. Da gibt es Umleitungen. US-Präsident Trump will heute in Washington führende Vertreter der KI-Branche treffen, um über ein Gleichgewicht zwischen Fortschritt und staatlicher Aufsicht zu beraten. Derweil hat ChatGPT-Entwickler OpenAI wegen Sicherheitsbedenken die Veröffentlichung eines neuen KI-Modells gestoppt. Gabi Biesinger berichtet.
3: Während der Testphase habe man bei dem neuen Modell in großem Maße Verhaltensweisen beobachten können, die OpenAI als Täuschung oder als Bereitschaft zur Irreführung der Nutzer über die eigenen Handlungen eingestuft habe. So habe das KI-Modell GPT 6.1 Astra zum Teil auf eigene Initiative gehandelt und etwa seinen ursprünglichen Aufgabenbereich verlassen, ohne eine Befugnis dafür einzuholen. Das neue KI-Modell hätte eigentlich in den kommenden Tagen oder Wochen herauskommen sollen. Eigenmächtige Aktionen fortgeschrittener künstlicher Intelligenz von OpenAI hatten in den vergangenen Wochen wiederholt für Negativschlagzeilen gesorgt.
1: Das Oberlandesgericht Brandenburg entscheidet heute darüber, ob Rabatt-Apps von Supermärkten oder Discountern diskriminierend sind. Konkret geht es um die Lidl Plus-App. Die Verbraucherzentrale wirft dem Discounter vor, Menschen zu benachteiligen, die keine App benutzen können oder wollen. Zum Beispiel ältere Menschen, Kinder oder Menschen mit Behinderung. Sabine Löbrig berichtet.
4: Konkreter Anlass für die Klage des Verbraucherzentrale Bundesverbands war eine Rabattaktion für ein Erfrischungsgetränk, das in der Lidl Plus-App erheblich günstiger verkauft wurde. Wie das Oberlandesgericht Brandenburg an der Havel heute entscheiden wird, ist unklar, denn ähnliche Klagen gegen die Apps von Penny und Netto waren von Oberlandesgerichten in Bayern und Nordrhein-Westfalen abgewiesen worden und beschäftigen jetzt den Bundesgerichtshof. In Deutschland nutzen 3 von 4 Kunden Rabatt-Apps, lassen damit aber auch zu, dass ihr Kaufverhalten analysiert wird.
1: Weitere Meldungen im Überblick. Die Pflegereform soll morgen beschlossen werden, trotz Kritik aus der SPD. Gestern Abend gab es dazu ein Treffen von Spitzenvertretern der Koalition. Gesundheitsminister Linnemann hat SPD-Finanzminister Klingbeil zur Milliardenzahlung des Bundes an die Pflegekassen aufgefordert. Die SPD beharrt dagegen auf einer Kostenbeteiligung der privaten Pflegeversicherung. 2 Schulen aus Nordrhein-Westfalen haben heute Chancen auf den Deutschen Schulpreis. Er wird gleich in Berlin verliehen. Nominiert sind deutschlandweit 15 Schulen. Die 2 aus NRW sind beide im Kreis Unna. In der Gemeinschaftsgrundschule Fröndenberg gehören zum Beispiel Tiere zum Schulalltag. Eine Förderschule in Bergkamen hat reizarme Räume gestaltet. In Frankreich wird heute landesweit gestreikt. Dazu aufgerufen haben verschiedene Gewerkschaften des öffentlichen Dienstes, die Feuerwehrleute und ein Teil der Polizei. Auch einige Lehrer wollen streiken. Sie fordern bessere Bezahlung, bessere Ausstattung und mehr Personal. Begonnen hatten die Proteste in Frankreich vor ein paar Tagen. Gestern wurden mehrere Menschen festgenommen und verletzt.
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1: Mehr als 100 Länder beteiligen sich heute mit Aktionen am Weltherztag. In Dortmund stellen ein Arzt und andere Naturwissenschaftler ihre Herzforschung bei einem sogenannten Science Slam vor. Christian Bongers, WDR Kultur.
5: Warum gehen Mäuse für die Herzforschung ins Fitnessstudio? Warum sind Stammzellen so wichtig? Und was verbirgt sich hinter der magischen Geschichte des Rechtsherzversagens? Diese Fragen beantworten ein Arzt und 5 Naturwissenschaftler heute beim Science Slam in Dortmund. Jeder Teilnehmer hat 10 Minuten Zeit, seine Forschung so unterhaltsam wie möglich zu präsentieren. Wer gewinnt, entscheidet das Publikum. Ziel am Tag der Herzgesundheit ist, dass Menschen mehr über ihr Herz erfahren und es besser schützen können. Herz-Kreislauf-Erkrankungen sind weltweit die häufigste Todesursache. Die Hälfte dieser Erkrankungen könnte vermieden werden, wenn man die Risikofaktoren früh genug erkennt.
1: Das Wetter in Nordrhein-Westfalen. Heute erwartet uns eine Mischung aus Sonne und Wolken. Es bleibt trocken und der Wind weht in leichten.
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3: Die Nachrichten mit Edda Damöhler. Guten Tag. NRW ist offenbar das Zentrum für eine internationale Handybetrügerbande. Sie soll 1 Million gefälschte Handys im Internet verkauft haben. Polizei, Zoll und Steuerbeamte haben am Morgen zahlreiche Gebäude durchsucht, etwa eine Lagerhalle in Krefeld. Da soll die Bande gefälschte Handys deponiert haben. Hauptverdächtig sind ein Ukrainer und ein Mann aus Moldau. Beide wurden am Wochenende festgenommen. Roman Lehberger berichtet.
4: Aktuell gehen Ermittlungsbehörden in 20 Ländern in und außerhalb Europas gegen ein Firmennetzwerk vor, das bereits vor fast 10 Jahren ein komplexes Betrugssystem aufgebaut haben soll. Die Gruppe soll Handys aus alten, gebrauchten Teilen in Werkstätten in Hongkong und Dubai neu zusammengebaut und als neue Samsung-Markenware auf dem europäischen Markt verkauft haben, insbesondere in Deutschland. Die Gewinne waren laut Behördenunterlagen wohl gigantisch. Insgesamt soll die Gruppe um 2 mutmaßliche Rädelsführer mindestens 300 Millionen Euro Umsatz gemacht haben.
3: Bundestagspräsidentin Klöckner warnt vor wachsender Polarisierung im Parlament. In einem Podcast der Funke Mediengruppe kündigte die CDU-Politikerin Konsequenzen bei wiederholten Störungen an, die gar nicht in der Geschäftsordnung des Bundestags vorgesehen sind. Frank Eichmann, WDR Berlin.
5: Wenn es eskaliert, schmeiße ich ganze Fraktionen raus. Klöckner kritisiert insbesondere die AfD. Deren Abgeordnete hätten in Plenardebatten die meisten Ordnungsrufe erhalten, dahinter die Linke, aber die hole auf. Eine Polarisierung, sagt Klöckner, da schaukelt sich hoch, da müssen wir Acht geben. Und wenn Demontage statt Diskussion im Vordergrund steht, wird es gefährlich. Zur Debattenkultur im Bundestag sagt Bundestagsvizepräsidentin Andrea Lindholz, CSU, dem ARD-Hauptstadtstudio, in den 1,5 Jahren seit der Bundestagswahl habe das Präsidium bereits mehr Ordnungsrufe erteilt als in den 4 Jahren zuvor.
3: In Deutschland werden viele Lebensmittel unnötig weggeworfen. Heute startet die bundesweite Aktionswoche Zu gut für die Tonne, um etwas dagegen zu tun. Die Initiative kommt vom Bundeslandwirtschaftsministerium. Auch in NRW gibt es dazu verschiedene Aktionen. Marion Sendker beschreibt, was geplant ist.
6: Zum Beispiel in Werl im Kreis Soest. Da sammelt eine Gruppe 24 Stunden lang Lebensmittel, die sonst weggeschmissen würden, und wiegt sie dann. Oder in Habigsbeck im Münsterland. Wer da zu viel Obst aus dem Garten hat, kann es bei der Gemeinde abgeben. Die brennt dann Schnaps daraus. Mit solchen Aktionen soll Bewusstsein geschaffen werden. Denn nach offiziellen Zahlen wirft jeder von uns pro Jahr mehr als 70 Kilo Lebensmittel in den Müll. Laut dem Bundeslandwirtschaftsministerium müsste dabei gar nicht alles immer in die Tonne. Zum Beispiel Brot und Backwaren. In der Aktionswoche gibt es Tipps, wie älteres Brot noch zu retten ist und wie auch andere Reste im Kühlschrank kreativ verwertet werden können.
3: Weitere Meldungen im Überblick. In Deutschland sinkt die Zahl der unter 3-jährigen Kinder, die in die Betreuung gegeben werden. Das Statistikamt spricht von rund 756.000, fast 45.000 weniger als im Jahr davor. Es ist der 3. Rückgang in Folge. Hauptgrund seien die sinkenden Geburtenzahlen. In Bonn ist gestern Abend in mehr als 3000 Haushalten der Strom ausgefallen. Auch das WDR-Studio war betroffen und konnte die Bonner Lokalzeit im Fernsehen nicht senden. Jetzt steht der Grund fest. Laut den Bonner Stadtwerken waren Stromkabel defekt, was einen Schutzmechanismus auslöste. Nach knapp 3 Stunden war der Blackout vorbei. In Perth in Westaustralien sind gerade mehrere Kilometer Strand gesperrt, denn ein angespülter Walkadaver hat auch Haie angelockt, auch große weiße Haie. Noch ist unklar, wie der tote Wal in Perth beseitigt werden kann.
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3: Am Autobahnkreuz Herne kann der Verkehr jetzt wieder flüssiger rollen. Nach rekordverdächtig kurzer Bauzeit ist soeben die letzte neue Brücke freigegeben worden. Für die 4 neuen Brücken hat man lediglich 1,5 Jahre gebraucht. Anton Kurenbach von der Autobahn GmbH erklärt warum.
7: Da haben wir eine neue Schnellbauweise verwendet, bei der die Teile für diese Brücke schon an anderer Stelle vorgefertigt werden, sodass vor Ort der Einbau sich sehr viel kürzer gestaltet. Diese Bauweise haben wir zusammen mit einer Firma hier umgesetzt und die hat sehr gut funktioniert.
3: Das Verfahren hat am Kreuz Herne laut Autobahn GmbH rund 3 Jahre gespart. Es bleibt aber noch eine Weile bei Umleitungen zwischen A42 und A43, weil dort noch überall gearbeitet wird.
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0: Vanilla von Red Rum Club, ein wahrer Klassiker hier im
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0: Um 21:15 mit Maso Günther.
2: Und Jan Kandiba.
0: Ich mag, dass man deinen Mentos noch hört.
2: Ja, ist das so?
0: Wissen, Kenny hat mir gerade so noch auch selber einen Mentos gegeben und ich habe gesagt, naja, das ist jetzt vielleicht ein bisschen sehr spät, das jetzt so kurz bevor wir on air reden, irgendwie noch in meinen Mund zu tun. Deswegen liegt es hier neben dem Mischpult.
2: Das ist viel schlauer.
0: Naja, deswegen ist aber auch okay, weil ich wollte dir eh was erzählen, beziehungsweise dich was fragen, weil mich generell eure Meinung dazu so interessiert.
2: Schieß los.
0: Wir sind heute ein bisschen später als sonst, was vor allen Dingen den Grund hat, normalerweise würden wir 10 Minuten eher irgendwie on air gehen, und es hat zu dem Grund, dass ich einfach kein Stressempfinden mehr habe. Und
2: das ist geil.
0: Ja, ich weiß nicht, wie geil es ist, es ist mir heute massiv aufgefallen. Ich habe, weil ich eine chronische Krankheit habe, beziehungsweise mehrere, habe ich so in den letzten Monaten so ganz krass versucht, so mein Stresslevel zu reduzieren, mich nicht mehr stressen zu lassen. Mein Handy ist immer auf Do Not Disturb. So, wenn ich keinen Bock habe, habe ich keinen Bock. So, ich mache nichts mehr, was ich nicht machen möchte. So wirklich gar nicht. So, ich versuche mich so ganz frei davon zu machen, einfach so, um so besser heilen zu können, doof gesagt. Und es hat aber dafür gesorgt, dass ich halt jetzt so einfach kein Stressempfinden mehr habe. Ich bin halt so, ich bin seit 20 nach 8 wach. Es gibt keinen Grund, warum ich nicht um so vor 10 Uhr hier war. So, außer, dass ich so, weiß ich nicht, saß ein bisschen rum und habe nachgedacht, hatte keine Lust, mich zu bewegen. Und dann haben wir so kurz vor 10 nochmal telefoniert und ich war so, ja, bin um kurz nach 10 da. Bin dann auch erst kurz nach 10 losgelaufen. Also ich war wirklich so,
2: wir haben um 5 vor 10 telefoniert.
0: Ja, und da war ich so, ja, ich werde da gleich losgehen, and I didn't. Genau, deswegen, also ich habe irgendwie so gar kein Stresslevel mehr. Weiß ich ja noch nicht, wie ich das finde.
2: Wieso?
0: Naja, also auf der einen Seite ist es natürlich total geil, auf der anderen Seite sorgt das halt dafür, dass man bei seinen sozialen Verpflichtungen vielleicht nicht so akkurat dabei ist.
2: Naja, ich frage mal so eine bisschen therapeutische Frage. Ist es, weil du keinen Stress hast oder weil du keinen Stress fühlst?
0: Ja, da weiß ich jetzt nicht genau, da muss ich noch mal ein bisschen drüber nachdenken. Wie steht ihr denn zu diesem Stresslevel, das ich gerade beschrieben habe? Schreibt uns das gerne doch an die 0174 57 57 456. Ich denke so lange noch ein bisschen nach, während ich höre A Million Heartbreak Songs.

0: Million Heartbreak Songs von den Leoniden hier im Bonn FM Audimax. Habt ihr gestern den Stromausfall mitbekommen, Leute?
1: Nee.
0: Ja, es ist an dir wirklich komplett vorbeigegangen, nehme
1: ja,
0: ich an.
1: Also ich meine, ich wohne wahrscheinlich nicht im Gebiet, wo der Strom ausgefallen ist.
0: Das ist sehr wahr, das Gebiet. Ja. Das war Bad Godesberg, Altgodesberg, Schweinheim, die Ecke.
1: Bis vor kurzem wusste ich auch nicht, dass Schweinheim existiert.
0: Bis vor kurzem ist tatsächlich bis vor ungefähr anderthalb Minuten. Ist wirklich sehr kurz, sehr frische Information.
1: Ja.
0: Ist aber auch irgendwie so ein Teil von Bonn, der ist, das ist so ein ganz doller Randbezirk, der wirklich, also so, wo man schon so ist, so, okay, es ist, glaube ich, echt einfach so weit weg auch von der Innenstadt, dass es so ein bisschen sein Eigenleben, glaube ich, auch hatte mit Bad Godesberg.
1: Hand auf das Herz, warst du da mal schon?
0: In Schweinheim, nein.
1: Okay.
0: Ich weiß auch nicht, ob da irgendwas ist, außer so Wohnhäuser.
1: Ich gucke gerade auf der Wikipedia-Seite. Bekannte Einwohner Schweinheims waren der aus Südtirol stammende und inzwischen als Rheinländer eingebürgerte. Wie kann man als Rheinländer eingebürgert sein? Kabarettist und Musiker Konrad Beikircher.
0: In welchem Jahrhundert wurde er denn eingebürgert als Rheinländer?
1: Weiß ich. Konrad Johann Alosia Beikircher, geboren 45, gestorben 26.
0: Oh. Was ist das? Oh.
1: Ja, naja, mein Beileid an alle Verwandten von Beikircher.
0: Um Gottes Willen. Weißt du, ich wollte dir eigentlich gerade erzählen, dass es in Schweinheim früher einen Eichelmast gab. Ich dachte mir, dass dir das viel Freude bereitet. Da haben tatsächlich Schweine in den Wäldern dort Eicheln bekommen zum Essen.
1: Gesundheit, was?
0: Ja, so Eicheln.
1: Eicheln.
0: Von einem Baum.
1: Wer hat da was gegessen?
0: Die
1: Schweine. Ich bin verwirrt.
0: Was ist denn mit dir? Ja, Candy, die Schweine, die haben da Eicheln gegessen. Die vom Baum fallen, die Eicheln.
1: Echt? Schweine essen Eicheln?

0: Anscheinend am Eichelmast in Schweinheim schon.
1: Okay, interesting.
0: Deswegen heißt es Schweinheim.
1: Und da gab es
0: der Schweine am Eichelmast.
1: Okay.
0: Genau.
1: Ja.
0: Und ich nehme an, dass der Eichelmast keiner von den Strommästen ist und es den auch nicht mehr gibt. Aber ja, da gab es keinen Strom. So ist es. Ich wollte dich eigentlich was komplett anderes fragen zum Thema Stromausfall. Aber jetzt haben wir irgendwie so einen kleinen Exkurs in Richtung Schweinheim gemacht. Das hat mir sehr gut gefallen. Ich würde sagen, wir sprechen einfach gleich nochmal über meinen eigentlichen Approach an Stromausfälle.
1: Okay.
0: Und hören erstmal Ballerina von Daisy the Great.

0: Gestern gab es einen Stromausfall hier in Bonn in Richtung Bad Godesberg, Alt Godesberg und Schweinheim. Mhm. Das hat mich so ein bisschen auf die Idee gebracht, was macht man eigentlich bei Stromausfall? Was machst du, wenn Stromausfall ist, Kenny?
1: Je nachdem, wo ich bin.
0: Je nachdem, wo du bist, was?
1: Ja, also, wenn ich jetzt zu Hause bin. Also ganz ehrlich, ich würde, glaube ich, einfach ich bin, glaube ich, relativ privilegiert. Also ich würde entweder zu meinen Eltern dann fahren oder zu Freunden, die keinen haben.
0: Mhm. Also je nachdem einfach, wie lange auch der Stromausfall ist, ne?
1: Ja, ja, also ich meine, wenn er jetzt ein paar Stunden ist, dann gehe ich halt einen Kaffee trinken.
0: Mhm. Aber hast du schon mal einen Stromausfall?
1: Als ich ganz, ganz klein war. Mhm. So in der Kindheit in Bochum.
0: Ja, Bochum, anderes Pflaster.
1: Ganz, ganz andere.
0: Andere Strommäste.
1: Nee, wirklich, also da, das war wirklich hart, so in Bochum.
0: Hat dich geprägt bis heute.
1: Ja,
0: ich glaube, ich habe tatsächlich noch nie einen Stromausfall so mitbekommen, also so bei mir zu Hause mäßig.
1: Oh, wirklich?
0: Ich glaube nicht.
1: Aber bei anderen oder wie?
0: Nee. Also so im Sinne von, wenn jemand sagt so, oh, in dem und dem Stadtteil oder in dem und dem Ortsteil ist so Strom ausgefallen, aber es war so nie meiner, es war immer so daneben oder so.
1: Naja. Ja.
0: Es war so nie da, wo ich gewohnt habe. Ich habe aber seit so ein paar Jahren so eine wirklich krasse Taschenlampe, die meine Mutter mir mal besorgt hat.
1: Nein, wirklich?
0: Für den Fall des Stromausfalls.
1: Mhm.
0: Damit man dann was sehen kann.
1: Weißt du, wenn man solche Gegenstände hat, dann hofft man auch ein bisschen so inständig, dass es so einen Moment gibt, wo man die auch verwendet, ne?
0: Ja, ja. Ich nehme die sonst mit zum Campen, aber ich frage mich auch seit Jahren so, wann kommt so der Moment, wo ich so diese Taschenlampe irgendwann mal einsetze?
1: Mhm.
0: Weil ich tatsächlich, also ich glaube, auch wenn bei mir zu Hause der Strom ausfällt, würde ich die Loki nicht brauchen, weil ich wohne in der Stadt und so die Lichtverschmutzung vor meinen Fenstern nachts ist ja so hell, dass ich ja trotzdem noch so Sachen erkennen kann.
1: Ja, wait, aber wenn Strom ausgefallen ist, dann hast du auch keine Lichtverschmutzung.
0: Das stimmt, wenn es halt den ganzen Bereich betrifft, ne? Ich habe sehr an meinen, so in meinem Haus gedacht und nicht so an so die Straßenlaternen. Mhm. Aber du hast natürlich recht, es kommt wahrscheinlich meistens, wenn es in meinem Haus ist, dann, also es sei denn, es ist wirklich nur das eine Haus, aber sonst ist es wahrscheinlich auch die Laterne, ne?
1: Wenn du bei dir Stromausfall hast, dann ist wahrscheinlich die Sicherung, die rausgefallen ist. Die kannst du auch wieder reintun.
0: Hm. Ja gut, aber das stimmt. Dann habe ich natürlich das Problem der Lichtverschmutzung nicht mehr. Weil ich muss wirklich sagen, die Lichtverschmutzung ist krass. Also so meine Wohnung ist wirklich ziemlich hell nachts. Also man kann schon relativ gut, sehen.
1: Okay.
0: Also ich komme schon zurecht, ohne Licht anzumachen nachts. So. Also von daher.
1: Bist du noch nachts wach?
0: Ich bin auch manchmal nachts wach, das ist korrekt. Also das ist nämlich das Einzige, was ich dazu sagen kann. Ich habe gar keine Erfahrung in dem Bereich. Das heißt, wenn ihr da Erfahrungen habt, die über meine hey, hab doch mal eine Taschenlampe parat geht, dann könnt ihr das gerne mal mit uns teilen. Ich weiß nicht, Candy, du hast jetzt auch nicht so richtig einen Tipp gehabt, außer Kaffee trinken gehen.
1: Ja.
0: Oder zu Eltern oder zu Freunden fahren.
1: Ja.
0: Ja, ich glaube, wir zwei hier sind überhaupt nicht darauf vorbereitet, wenn uns tatsächlich mal ein Stromausfall trifft.
1: Aber ganz ehrlich, ich glaube, wir sind beide die ersten Personen, die bei einer Apokalypse sterben werden.
0: Ja.
1: Ja.
0: Safe.
1: Ja, let's be honest.
0: Safe.
1: Ja.
0: Wenn ich so meine Medikamente nicht nehmen kann, so ist vorbei.
1: Ja.
0: So. Nee, komplett. Also Candy und ich, wir brauchen ganz dringend Hilfe. Wir brauchen Tipps von euch, weil uns geht's sonst hier ganz mies an den Kragen.
1: Wir brauchen ganz schön vollgepackte Männer, die uns raushelfen aus der Apokalypse. Falls ihr uns daten wollt, schreibt an die 017-457-577-456.
0: Oder auch, wenn ihr einen Tipp habt, wie man mit Stromausfall richtig umgeht. Das würde ich sonst auch noch annehmen. Ja, und Candy, du hast mich natürlich schon gefragt, ob ich nachts wach sind, ob ich nachts wach bin. Weiß ich nicht, wer aber auf jeden Fall nachts wach ist. Das sind Mixu, MacLeod und Marco.
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1: Um 10.37 Uhr mit Jan Kandiba und
2: Maso Günther.
1: Ja, wir haben nämlich heute keine Meldungen und deswegen haben wir heute Schlagzeilen und zwar vom Spiegel.
2: Ich bin total gespannt, was du jetzt stattdessen mit mir machen wirst.
1: Ja, ich lese dir einfach paar Schlagzeilen vor.
2: Oh Gott.
1: Also, Traumtor zum Sieg. Zidane schwärmt von Olise.
2: Was?
1: Französisches Fußballnationalteam.
2: Interessiert mich nicht.
1: Okay. Grüne wollen Abgabe für Extremvermögen in den Bundestag einbringen.
2: Ich möchte auch, dass Menschen ihr Vermögen abgeben.
1: Ja, das finde ich gut. Netanyahu besucht Präsidenten der Emirate wohl, um ein Gerücht zu entkräften.
2: Ich habe nichts Nettes dazu zu sagen.
1: Ja, niemand hat was Nettes dazu zu sagen. Yuna tötet mit Luftangriff Dutzende auf einen Markt in Myanmar. Junta.
2: Was ist Junta?
1: Das frage ich mich gerade auch. Hm. Aber Krieg in Myanmar.
2: Das tut mir leid, das ist schlimm. Davon habe ich ehrlicherweise auch noch gar nichts gehört. Also das kann ganz doll an mir liegen, aber...
1: Ich auch nicht, also ich bin gerade auch ein bisschen baff.
2: Okay, da müssen wir auf jeden Fall gleich nochmal reingehen. Ich weiß nicht, ob ihr da schon mal was von gehört habt. Aber ich habe auch das Gefühl, die Nachrichtenlage, also wo du jetzt so diese ganzen Schlagzeilen vorgelesen hast, ja, da ist zwischendurch mal so irgendein Fußballthema oder so, aber es ist ja wirklich, also klar, der Spiegel hat natürlich jetzt auch nicht so seinen Fokus auf Entertainment-Sachen,
1: ja, ja.
2: Aber so, die Schlagzeilen sind ja auch konstant, hier ist Krieg, hier hat ein Staatsoberhaupt was Schlimmes mit einem anderen Staatsoberhaupt gemacht. So, hier ist noch mehr Krieg, auch hier sind Menschen gestorben. So, es ist ja so konstant, ist das ja das, was man reinkriegt und ich weiß mittlerweile, also, ne, es gibt sehr viele Kriege auf der Welt, so, man kann nicht alle davon gleichmäßig auf dem Schirm haben und da total drin sein. Das ist auch einfach sehr unrealistisch, das zu können, ne, in seinem Alltag quasi,
1: absolut,
2: in seiner Freizeit das zu machen. Und dennoch denke ich mir so, boah, ich glaube so vor einiger Zeit, also vor ein paar Jahren war ich da nochmal deutlich besser drin, dass ich so ein bisschen auf dem Schirm hatte, okay, hier, da ist sowas. Mittlerweile passiert das irgendwie so viel, irgendwie andauernd sterben irgendwo Menschen, das ist total schrecklich und ich weiß überhaupt nicht mehr, wo es ist und warum es ist.
1: Kann ich nur zustimmen, aber ich habe noch eine lustige Meldung.
2: Das ist gut. Ich würde gerne mit einer guten News am Ende rausgehen.
1: Nur noch Jolie, weitere Tochter Brad Pitts, legt Namen ihres Vaters ab.
2: Fantastisch.
1: Ja.
2: Das ist,
1: finde ich auch.
2: Das ist eine gute Nachricht. Da bin ich froh, dass der Spiegel darüber auch. Mach ich, dass das ein Spiegelthema geworden ist, aber. Nachdem ich gerade gesagt habe, dass der Spiegel so jetzt nicht so Entertainment-Blatt ist.
1: Nein, das
2: so
1: ist nicht Entertainment. Das hat ernsthafte politische Konsequenzen.
2: Mhm. Für Brad Pitt.
1: Ja, genau.
2: ja, mein Beileid an Brad Pitt. Du schaffst das. Ich bin mir sicher, deine Millionen werden dich da ganz gut durchtragen. Da bin ich mir sicher.
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0: Das war Traumfrau von Sandra Hesch. Und wir spielen aber natürlich nicht nur die Songs, die wir uns wünschen, sondern auch sehr gerne die Songs, die ihr euch wünscht. Und so hat uns unsere liebe Freundin Mascha Radenovic geschrieben. Ich dachte, du übernimmst und sagst auch was.
1: Ja, okay. Shoutout. Und zwar, ja, ich hoffe, Mascha, deiner Mama geht's fantastisch.
0: So ist es nämlich bei der Mama vom Lumpenpark und Larry Luke. Hier für dich, liebe Grüße nach Bulgarien.
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10.50 Uhr, Bonn FM, Audi Max und wir fahren gleich mit unseren schwarzen SUVs in die Mensa von Paula Hartmann.

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0: Augenblick von 01099. Und in einem Augenblick hören wir uns auch wieder, nämlich nach den WDR5-Nachrichten.
1: Ja, genau. Mit einem Interview, habe ich gehört.
0: Ja, mit einem Interview, und zwar mit Grace von Fat Flea, einem Flohmarkt, der auch Übergrößen führt, in Anführungszeichen große Größen, Übergrößen, große Größen, ich weiß nicht, wie man es richtig nennt.
1: Und auch richtig kleine Größen, habe ich gehört.
0: Richtig kleine.
1: Ja,
0: also richtig kleine.
1: Richtig kleine.
0: Nee, so für dich ist da nichts bei vielleicht. Ich glaube, für dich wird es schwierig.
1: XX passt mir manchmal.
0: XXS passt dir manchmal?
1: XS.
0: Ach so.
1: Ja.
0: Wie ein kleines Mäuschen bist du, ha?
1: Ja, genau.
0: Ja, ich nicht. Ich passe ganz selten in XS. Ein Bein von mir passt in XS. Naja, über weitere Sachen zum Thema Größe sprechen wir nach 11. Jetzt hört ihr gleich erstmal die WDR5-Nachrichten. Dann sind wir wieder für euch da. An den Mikros sind für euch
1: Jan Kandiba.
0: Mein Name ist Marso Günther und das hier ist Florence Road mit Break the Girl.

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1: Die Nachrichten mit Edda Dammöhler. Guten Tag. In fast 20 Ländern laufen gerade Durchsuchungen wegen des Verdachts auf groß angelegten Betrug mit gefälschten Samsung-Handys. Schwerpunkt ist NRW. Über Jahre soll eine Bande mindestens 1 Million Geräte verkauft haben. Mehr von Jana Heck.
2: 7 Beschuldigte wurden laut Informationen von WDR, NDR und SZ bereits am Wochenende festgenommen. Die beiden Hauptbeschuldigten sollen seit 2017 ein Betrugssystem aufgebaut haben, bei dem sie laut Ermittlungen offenbar minderwertige Smartphones als Fabrik neuer Samsung-Handys im Internet anboten. Wie aus internen Behördenunterlagen hervorgeht, soll die mutmaßliche Betrügerbande damit mindestens 300 Millionen Euro Umsatz gemacht haben. Außerdem sei mit dem Verkauf gefälschter Handys auch ein ausgeklügeltes Umsatzsteuerbetrugssystem einhergegangen, heißt es in den Unterlagen.
1: Das weltweite Geldvermögen hat laut Allianz ein Rekordhoch erreicht. Es wuchs laut einem Bericht der Versicherung im vergangenen Jahr um fast 9% an. Der Hauptteil geht auf Steigerungen an den Kapitalmärkten zurück. Marion Sendker, profitieren davon auch die Deutschen?
3: So sieht es aus. Laut dem Allianz-Bericht haben die Deutschen zum ersten Mal mehr Geld in Aktien und Anleihen als auf Bankkonten. Das legen auch andere Untersuchungen nahe. Demnach investiert fast jeder Zweite in Deutschland mittlerweile in Aktien, Anleihenfonds oder ETFs. Und da ist die Geldsumme im vergangenen Jahr laut der Allianz besonders stark angestiegen. 4 von 5 Euro des gesamten Vermögenszuwachses gingen auf Wertsteigerungen an der Börse zurück. Die Deutschen liegen da aber deutlich unter dem weltweiten Schnitt. Laut der Allianz sparen viele Deutsche zwar wie die Weltmeister, mehren ihr Vermögen aber nur begrenzt. Die Allianz rechnet deswegen damit, dass das Vermögen in Deutschland in diesem Jahr auch nur um 4% wachsen wird. Das ist die Hälfte von dem, was die Versicherung für den weltweiten Durchschnitt prognostiziert.
1: Seit Jahren kursieren im Internet voyeuristische Videos von Frauen auf dem Teufelsrad, einer Attraktion auf dem Oktoberfest in München. Das ist eine große Drehscheibe, auf der sich Besucher möglichst lange halten, bis die Fliehkraft sie hinausschleudert. Der Bayerische Rundfunk hat jetzt herausgefunden, wer diese Videos verbreitet. Sophie Männer berichtet.
4: Die Videos tragen Titel wie Sexy Drunk Girls oder Heiße Fahrt auf dem Oktoberfest. Sie zeigen Frauen auf dem Teufelsrad. Immer wieder ist deren Unterwäsche zu sehen. Eine Frau aus Oberbayern filmte offenbar stundenlang am Teufelsrad. Auf einer Website bot sie Videos im Paket für mehrere 100 Euro zum Verkauf an. Mitglieder einer YouTube-Community aus der Ukraine reisten in der Vergangenheit extra zum Oktoberfest an, um zu filmen. Den Recherchen zufolge verwenden sie Videos, um systematisch die Reichweite von Accounts zu vergrößern. Strafbar ist ein großer Teil solcher Teufelsrad-Videos nach derzeitiger Rechtslage nicht.
1: Weitere Meldungen im Überblick. Die Ex-Intendantin des Senders RBB, Patricia Schlesinger, kommt vor Gericht. Das Landgericht Berlin hat eine Anklage unter anderem wegen Untreue zugelassen. Schlesinger soll Beitragsgelder verschwendet haben. Sie weist die Vorwürfe zurück. Das Niedrigwasser im Rhein setzt auch den Fährbetreibern zu. Das Unternehmen W. Jansen und Söhne, das Fähren zwischen Düsseldorf und Dormagen betreibt, hat zum ersten Mal in seiner Geschichte Kurzarbeit beantragt. Auch andere Rheinfähren können wegen des geringen Wasserstands nicht fahren. In den USA ist ein Mann nach Jahrzehnten in der Todeszelle freigekommen. Der 71-Jährige war wegen eines Mordes im Jahr 1985 zum Tode verurteilt worden. Neue DNA-Analysen entlasten ihn jetzt. Außerdem hat ein Gericht Fehlverhalten von Ermittlern festgestellt. Der Mann wurde in Utah auf Kaution freigelassen und wartet nun auf einen neuen Prozess in dem Fall.
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1: Am Autobahnkreuz Herne, wo sich A42 und A43 kreuzen, rollt der Verkehr jetzt wieder schneller. Vorhin ist die letzte von 4 Brücken freigegeben worden, nach rekordverdächtig kurzer Bauzeit. Sie dauerte für alle 4 Brücken lediglich 1,5 Jahre, weil die Bauteile vorgefertigt angeliefert wurden und nur noch montiert werden mussten. Andrea Groß, WDR Essen.
5: Als die beiden Wagen der Autobahnmeisterei über die Brücke fuhren und damit die Freigabe signalisierten, gab es Applaus und vereinzelten Jubel im Projektteam. Dann dauerte es aber doch noch einige Minuten, bis die ersten Autos kamen. Auch sie wurden mit Applaus empfangen. Ein wichtiger Schritt im Ausbau des Autobahnkreuzes Herne ist genommen. Ihm müssen aber noch viele folgen, bis der Ausbau vollendet ist. Solange müssen die Autofahrer immer wieder Umwege in Kauf nehmen.
1: Das Wetter in Nordrhein-Westfalen.
6: Ja, das Wetter in Nordrhein-Westfalen, das erfahren wir hier gar nicht mehr. Da hat WDR 5 jetzt schon aufgegeben. Aber dafür sind wir für euch hier.
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6: Um 10:55 mit Maso Günther.
8: Und Jan Kandiba. Und Maso, was sagt man in Köln und Bonn bei Karneval?
6: Alaaf.
8: Und in Düsseldorf?
6: Hello. Weiß ich hasse das, dass du mich das hast sagen lassen.
8: Immer gerne. Was sagt man in Schweinheim?
6: Schweinheim ist ja auch Bonn.
8: Ja.
6: Deswegen würde man ja sagen Alaaf.
8: Nee.
6: Ich habe auch schon gedacht, das stimmt wahrscheinlich nicht.
8: Ja, ja, die haben nämlich einen eigenen klassischen Narrenruf. Und jetzt halte ich fest, Schweinheim, wutz, wutz.
6: Schweinheim Wutz Wutz ist fantastisch.
8: Ja.
6: Das gefällt mir sehr, sehr gut.
8: Finde ich auch.
6: Ich finde es ganz toll, dass ich mit meiner morgendlichen Anmerkung über den Stromausfall in Bonn gestern dich jetzt in das Rabbit Hole von Schweinheim gebracht habe. Ich hoffe, dass du uns da noch ein paar Fun Facts raussuchen kannst.
8: Ja, safe. Immer das. Jetzt gleich?
6: Ja.
8: Ah, okay.
6: Ich, nee, nicht sofort. Ich würde dir ein bisschen Zeit geben. Du hast so eine halbe Stunde Timeout, um ein paar Fakten zu Schweinheim rauszusuchen.
8: Timeout, was habe ich gemacht?
6: Und ja, du darfst das machen. Währenddessen würde ich gleich mit unserem Interviewgast reden. Wir sprechen nämlich, oder ich spreche heute vor allen Dingen mit Grace von Fat Flea, im Flohmarkt, der am Sonntag in Köln stattfindet. Und während ich das mache, darfst du einfach Schweinheim recherchieren. Das ist fair.
8: Ja. Das ist ein cooler Deal. Ja.
6: Ich bin gespannt, was du rumbringst. Dich hören wir später. Und ihr hört mich und Grace jetzt gleich wieder nach Passport von Farabas. Mein Name ist Maso Günther.
8: Und mein Name ist Jan Kandiba.
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0: Congratulations.
1: Das war Passport von Farrah West und ich habe sie gerade schon angekündigt, aber uns live zugeschaltet, wahrscheinlich aus Berlin.
2: Aus Berlin.
1: Ist Grace vom Fatflea. Hi, schön, dass du da bist.
2: Hi, schön, dass ich da sein darf. Ich freue mich voll.
1: Du bist heute hier, um über den Flohmarkt zu reden, den du organisierst. Vielleicht kannst du uns erstmal sagen, was hat es mit diesem Flohmarkt auf sich so generell?
2: Ja, es handelt sich dabei um den Fatflea, das ist die Abkürzung für Finders and Traders Flohmarkt.
1: Mhm.
2: Und der findet in Köln am Sonntag statt und ist ein Plus-Size-Flohmarkt. Und ich weiß nicht, wie es in Köln ist, aber ich weiß, dass es in Berlin der erste Plus-Size-Flohmarkt ist.
1: Mhm.
2: Und ich meine, in Köln ist es auch so. Also ich bin total hyped und ich finde es total wichtig und ich freue mich darauf, das endlich auch nach NRW zu bringen.
1: Du hast jetzt quasi selber auch schon gesagt, so, dass es wahrscheinlich der erste ist oder so eventuell der erste ist. Was so ein bisschen, habe ich das Gefühl, meine nächste Frage auch schon ein bisschen mit beantwortet. Und zwar, wie bist du auf die Idee gekommen, einen Flohmarkt mit großen Größen zu veranstalten?
2: Ja, weil es den vorher noch nicht gab. Ja. Nein, tatsächlich. Also tatsächlich ist der so ein bisschen aus so einem eigenen Need entstanden, weil ich halt selber immer gerne Flohmarktgängerin war und bin, aber halt auf Flohmärkten nie was in meiner Größe gefunden habe. Und dann habe ich irgendwann einfach auch aufgehört zu gucken. So, und dann habe ich halt meine Freundinnen sonntags auf dem Bummel begleitet, aber habe halt nur eine Tasche gekauft oder ein paar Ohrringe oder sowas, weil mir der Rest einfach nicht gepasst hat. Ich habe gar nicht mehr geguckt. Und dasselbe ging dann gilt dann auch irgendwie für mich. Wenn ich mal was verkaufen wollte auf dem Flohmarkt, hatte ich immer Sorge, meine Sachen nicht loszuwerden. Und dann habe ich angefangen, Schilder zu malen auf regulären Flohmärkten. Habe draufgeschrieben, große Größen, Größe 50, 52. Habe das draufgeschrieben und dann verteilt auf dem Flohmarkt, damit die Menschen mit großen Körpern mich auch finden. Aber es war tatsächlich immer ein heikles Thema, Flohmärkte und Größen. Ja.
1: Verstehe ich total. Also ich muss sagen, also mir erschließt sich das auch direkt, weil ich das Problem auch kenne. So, weil ich, und da muss man ja auch schon sagen, so, das fängt ja sogar schon verhältnismäßig klein an. Also ich finde, so ab XL wird es schwierig und XL ist ja jetzt nochmal wirklich nicht eine große Größe eigentlich. So. Und da finde ich, fängt es immer schon so ein bisschen an, dass man so denkt, okay, krass, auf dem Flohmarkt findet man irgendwie gar nichts. Das heißt, dass das ein Flohmarkt ist, wo quasi garantiert ist, dass man, oder also garantiert immer, ob man wirklich was hat, was einem gefällt, ist natürlich eine andere Sache, aber wo man quasi ziemlich sicher garantiert hat, dass es zumindest Größen gibt, in die man halbwegs passt. So.
2: Ja, also mir ist es tatsächlich wichtig, ein sehr breites Größenangebot anzubieten. Mhm. Also wir fangen bei Größe 44 an, aber das auch nur, weil ich mich bequatschen lassen habe. Eigentlich wollte ich, dass der Flohmarkt bei 46, 48 anfängt, aber genau, wie du halt gesagt hast, es gibt auch es gibt einfach eine größere Brandbreite an Größen, die aus regulären Konsumräumen ausgeschlossen sind. Und da muss man schon, eine XL reicht da schon. Und genau, deswegen fangen wir jetzt bei 44 an und wir gehen tatsächlich hoch bis in die 56, 60.
1: Mhm.
2: Und ich freue mich, je höher wir gehen von den Größen, gehen können, umso besser, weil ich halt wirklich einen Ort schaffen möchte, an dem man shoppen kann, abseits von so einem Größendruck. Ne? Also selbst, also ich kann jetzt nicht, ich habe jetzt wahrscheinlich nicht für jeden Geschmack was da, so, ne? Aber ich möchte auf, Geschmäcker sind unterschiedlich, aber ich möchte auf jeden Fall, dass man hingehen kann und sagen kann, mir passen die Sachen hier. Ich habe das Privileg, hier die Wahl zu haben, ob es mir gefällt oder nicht. Weil in den meisten Konsumräumen haben Menschen mit großen Körpern das nicht. Da nimmt man das, was passt. So, und da hat man nicht wirklich die Wahl, jetzt auszusuchen, ach, ist das mein Stil, steht mir die Farbe oder was auch immer, sondern du musst das nehmen, was da ist. Und der Fatflea versucht dagegen halt gegenzudrücken und zu sagen, wir versuchen eine Brandbreite an Größen da zu haben, wo du die Wahl haben kannst, was du dir davon aussuchst.
1: Mhm. finde es total schön, dass du das gerade so als Privileg benannt hast, wenn man so sagen kann, nö, das passt mir, aber es gefällt mir nicht. So, ja. Dass man das wirklich hat. Ich merke das auch immer bei, also sowohl bei Größen als auch, ich habe sehr viele so Unverträglichkeiten bei Essen. Und da bin ich auch immer so, nee, ich möchte mir das Privileg aufrechterhalten, Sachen nicht zu mögen. Bloß weil ich das essen kann, heißt es nicht, dass ich das so muss, weil ich möchte das nicht, ich mag es nicht. Und ich finde so, bei Kleidung empfinde ich das auch sehr häufig so, dass ich so denke, so nein, ich möchte die Sachen tragen, die mir gefallen, das ist mir wichtig. Das macht ja auch total viel Spaß, so wenn man so Kleidung hat, die einem gefällt. Das ist ja das Lebensgefühl, was man damit hat. Das ist ja wirklich, also es ist ja krass. So. Und da wirklich zu sagen, so nee, das ist halt ein Privileg. Und ich glaube, viele Menschen, die halt Größen tragen, die halt in der allgemeinen Industrie einfach mehr fabriziert werden, also so S bis L, so ungefähr, die haben dieses Privileg halt konstant, so, ne? Und die haben das natürlich nicht nur auf dem Flohmarkt, auch in einem regulären Laden.
2: Ja.
1: Und zwar immer. So.
2: Ja, voll, ganz genau. Und ich glaube, was auch ganz oft vergessen wird, ist auch das Finanzielle, was damit reinspielt. Mhm. Ne? Also Menschen in Normgrößen, in dicken Anführungszeichen, können sich nicht nur aussuchen, was sie tragen, sondern auch die Produktion der Kleidung viel, viel besser entscheiden. Ne? Weil, wie gesagt, es ist einfacher, auf den Flohmarkt kaufen zu gehen. Es ist einfacher, in einem Vintage-Store kaufen zu gehen. Es ist einfacher, Fairtrade-Sachen kaufen zu gehen, fair produzierte Sachen kaufen zu gehen, was auch immer. Und diese, da wir halt als große Menschen sowieso nicht die Wahl haben, haben wir noch weniger die Wahl in Nachhaltigkeit. Ne? Mhm. Und meistens wird man einfach ganz schnell ins Online-Shopping gedrängt, weil es einfach in den Läden kaum mehr was gibt. Und meistens ist das, was im Online-Shopping zu finden ist, Fast Fashion. Das sind große Modemarkenhäuser, von denen wir alle wissen, dass die Produktionsbedingungen unterirdisch sind. Aber was soll man machen? Weil ich kann ja nicht nackt rumlaufen, ne? Das ist halt nun mal auch das Ding. Mhm. Kleider machen leider Gottes auch noch immer noch Leute. Wenn ich zu einem Bewerbungsgespräch gehe, zum Beispiel, muss ich eine bestimmte Art von Kleidung tragen. Auf Feierlichkeiten, wenn ich auf einen Geburtstag eingeladen bin, was auch immer. Und ich kenne viele von meinen dünnen Freundinnen oder von dünnen Menschen, die ganz einfach mal in die Stadt gehen können und sich ein grünes T-Shirt kaufen können, weil das Motto grünes T-Shirt ist. So, und das haben wir im großen Körpern halt leider nicht. Also die Wahl zu haben, aber trotzdem noch nachhaltig einkaufen zu gehen, das ist halt was der Flohmarkt vereint. Und da bin ich sehr stolz drauf, dass wir das geschafft haben und freue mich deswegen auch umso mehr, dass wir jetzt endlich nach Köln kommen.
1: Ich finde das auch richtig toll, generell, dass es diesen Flohmarkt gibt. Und ich finde auch, dass du sehr, sehr schöne Worte auch so für diese Ungerechtigkeit findest, die da irgendwie herrscht, die, glaube ich, vielen Menschen gar nicht so bewusst ist. Weil einem das nur bewusst ist, wenn man selber quasi betroffen ist, in Anführungszeichen. Und das ja aber auch oft was ist, was irgendwo so ein bisschen Scham verbunden ist, dass man dann auch irgendwie gelernt hat, so okay, mehr Gewicht zu haben als irgendwie der Durchschnitt ist irgendwie, das ist was, das ist eigentlich nicht okay, das sollte man irgendwie ändern. Und dass dadurch halt irgendwie man dann auch nicht sagen will, ja Leute, weiß ich nicht, ich finde da halt irgendwie nichts oder so, weil man dann vielleicht auch irgendwie Angst hat, so dass alle so denken, so also frag dich mal warum oder so.
2: Genau.
1: Und genau das man eben bei dem Flohmarkt dann nicht hat. So, man weiß, ich kann da einfach hingehen und ich kann gucken, ob mir was gefällt, ob mir was nicht gefällt. Und ich muss auch nicht Angst haben vor diesem Moment von, also ich würde eigentlich XXL tragen, das ist jetzt XL, aber ich kann das ja trotzdem mal anprobieren. Und dann probiert man es an und es passt einem nicht und es sieht schrecklich aus und dann fühlt man sich doof. So,
2: genau.
1: Das ist ja so ein Klassiker.
2: Richtig, oder im schlimmsten Fall nimmt man es dann trotzdem mit, weil man einfach nicht mit leeren Händen nach Hause gehen will. Ne? Und das ist echt so, also ich glaube, was ich auf jeden Fall von mir sagen kann, ist, dass meine Shopping-Erfahrungen als Teenager-Mädchen, als junge Frau sehr einsam gemacht haben. Ne? Weil ich halt immer die Dicke war bei meinen Freundinnen, weil ich immer die war, die nichts gefunden hat. Und ich hatte auch, wie du gesagt hast, ganz richtig gesagt hast, oft das Gefühl, das ist so meine Realität und das bleibt irgendwer bei mir, das kann man nicht teilen. Und das Schöne ist bei dem Flohmarkt,

0: ja, auf jeden Fall, das ist unsere Basis, aber dieses Community-Gefühl, das ist wirklich magisch und das ist, glaube ich, das, was den Fat Flea wirklich füllt. Mhm. Da, ja, das ist wirklich, also jedes Mal, wenn ich da bin, mein Herz ist immer voll, wenn ich gehe. Ich gehe wirklich mit einem Selbstbewusstsein da wieder von diesem Flohmarkt weg, von diesem warmen Gefühl von Zugehörigkeit und Geborgenheit und Community. Das ist wirklich, das ist es. Ja, ganz toll. Ich find's echt schön.
1: Ja, es klingt total schön. Ich mag auch, dass dein Herz so in diesem Projekt offensichtlich drin ist. Das merkt man total. Ja. Das ist jetzt das erste Mal, dass der Flohmarkt in Köln stattfindet. Bislang gab es ihn nur in Berlin, wo du auch wohnst. Ja. Wie bist du dazu gekommen, jetzt auch in Köln einen Flohmarkt zu veranstalten?
0: Ja, also erstmal, wie gesagt, weil es halt wirklich eine einsame Erfahrung ist, zu shoppen mit großen Körpern. Auch Online-Shopping ist einfach einsam. Man ist alleine bei sich zu Hause, packt Pakete aus. Und da habe ich mir halt einfach gedacht, naja, gut, es gibt ja nicht nur Menschen mit dicken Körpern in Berlin. So, also es gibt
1: das ist korrekt.
0: Genau, voll. Und dann habe ich auch irgendwie über die Instagram-Kommentare immer mehr mitgekriegt, dass es so Kommentare gefallen sind wie, sowas gibt's immer nur in Berlin, sowas ist viel zu weit weg, sowas in Berlin und so. Und dann war ich so, nee, muss ja nicht sein. Und da ich ja selber auch im Herzen ein bonnsches Mädchen bin, weil ich viele Jahre in Bonn gelebt habe, war das für mich einfach total logisch, dass der Flohmarkt nach NRW kommt. Und tatsächlich sind wir genau am Sonntag in Köln, im Büze, in Ehrenfeld. Und nächsten Monat im November sind wir in Frankfurt.
1: Oh, wow.
0: Zum ersten Mal. Ja, und ja, das ist einfach toll zu sehen. Ich habe immer mehr das Gefühl, diese Community Spaces, die sind gebraucht und die sind überall gebraucht und die sind überall wichtig. Und es gibt Gott sei Dank immer mehr Curvy-Flohmärkte in Deutschland. Es gibt einen in Hamburg, es gibt einen in Kiel, jetzt gibt es uns in Berlin und Köln. Aber je mehr, desto besser. Je mehr Orte, desto besser.
1: Absolut, auch dass es halt normalisiert wird, so dass man jetzt, dass es nicht mehr so ein Special Thing ist von, oh mein Gott, Leute, da findet jetzt einmal sowas statt, sondern dass es halt so ein Ding ist von, ja klar, einmal im Monat ist halt irgendwie dieser Flohmarkt oder so. Das wäre natürlich total schön. Ich würde gleich gerne noch mit dir darüber reden, was alles so Besonderes angeboten wird am Sonntag und worauf du dich am meisten freust. Vorher würde ich aber ganz gerne einen Song hören. Und zwar habe ich rausgesucht, du hast mir jetzt freie Wahl gelassen und da habe ich jetzt hier mal in den Bonn FM, die Bonn FM Playlist gesucht und habe gedacht, okay, das klingt fotzig, das passt für mich irgendwie auch in die Thematik rein. Deswegen ist hier einmal Knutschen auf der Parkbank von 6,90 Euro. Knutschen auf der

0: Knutschen auf der Parkbank von 6,90 € hier bei Bonn FM. Und zugeschaltet aus Berlin ist Grace vom Fat Flea, einem Flohmarkt mit großen Größen. Wir haben gerade schon über die Hintergründe geredet, warum du diesen Flohmarkt gegründet hast und was irgendwie auch einfach die Gefühle sind, die man als Person hat, die halt eben eine Größe trägt, die größer ist als L, ehrlicherweise. So, das ist ja auch, finde ich, muss man auch immer betonen, es ist ja nicht mal, dass man jetzt davon redet, dass es man jetzt irgendwie sehr weit an einem Rand von Größen anfängt, so, was wirklich einfach dann irgendwann weniger Leute betrifft, weil die Gruppe kleiner ist, so, was trotzdem valide ist, aber so, man fängt ja wirklich bei Größen an, die so wirklich, also so XL ist schon nicht zu finden auf dem Flohmarkt so ungefähr. So, ja. Das heißt, es gibt wahrscheinlich sehr viele Menschen, die sich angesprochen finden von einem Flohmarkt, der hat jetzt schon mehrfach stattgefunden in Berlin, kommt jetzt nach Köln. Diesen Sonntag im Bütze, heißt es, in Ehrenfeld.
1: Ja.
0: Wie fühlst du dich damit? Bist du aufgeregt?
1: Ich bin, ich bin aufgeregt. Noch geht's. Jetzt kommt tatsächlich langsam die Vorfreude, weil es ist natürlich auch ein bisschen Arbeit, die dahinter steckt.
0: Ja, das glaube ich.
1: Wir sind momentan ein Team aus 3 Personen, festes Bestandteil. Und haben halt immer noch mal Personen, die helfen, die das Video dann machen, die vor Ort sind. Wenn wir jetzt zum Beispiel in Frankfurt oder in Köln, gibt es immer noch mal Menschen, die vor Ort sind und koordinieren können. Aber es ist dann doch schon viel Arbeit. Wir haben halt den Anspruch, dass der Flohmarkt so gut es geht kostenlos bleiben soll. Also ich finde es immer ein bisschen, genau, ich möchte jetzt nicht einen Ort für Inklusion schaffen und dann halt aber einen Preistag drauf machen oder so. Das widerstrebt mir ein bisschen. Aber genau, wir versuchen natürlich trotzdem einen Mittelweg zu finden, damit unsere Arbeit trotzdem entlohnt wird, aber dieser Ort dennoch so bestehen bleiben kann, wie er ist.
0: Ja, verstehe ich total, weil natürlich auf der einen Seite will man auch irgendwie Menschen, die da hinkommen, jetzt auch nicht sagen so, hey, das ist ein Ort, wo du Dinge kaufst, aber wie wär's, wenn du bei der Tür auch nochmal einen Zehner zahlst irgendwie, weil sich das für die Leute doof anfühlt gleichzeitig, ne, aber klar, ihr macht das wahrscheinlich auch wirklich so ehrenamtlich.
1: Ja,
0: ne? Also,
1: genau. Ja, wir haben alle noch eine Lohnarbeit nebenher und sind irgendwie alle irgendwie busy und versuchen dann echt trotzdem noch Zeit für den Flohmarkt einzuräumen, weil es halt einfach ein wichtiges Thema ist und weil wir alle im Team so sehr hinter dem Thema stehen.
0: Wir haben jetzt vor allen Dingen immer sehr viel über das Thema Klamotten gesprochen, aber ich habe auf eurem Instagram-Account gesehen, dass das auch nicht das Einzige ist, was es bei euch gibt. Was gibt es denn noch so neben Kleidung?
1: Ja, also der Flohmarkt hat immer noch Specials, nennen wir die. Das sind Designerinnen, kreative Künstlerinnen, die ihr Handwerk anbieten. Wir achten darauf, dass wir, wenn wir diese Menschen auswählen, dass es Menschen sind, die sich mit fetter Community und fetten Lebensrealitäten auseinandersetzen und diese in ihren Kunsten darstellen oder aber selbst eine fette Kreation sind, sage ich so schön. Oder aber auch Menschen aus marginalisierten Gruppen sind selber halt ein Team aus schwarzen, queeren Personen, weswegen es uns auch wichtig ist, diese Bühne, diesen Raum, den wir hier gerade kreieren, auch an andere Menschen weiterzugeben. Und konkreter gesagt kommen halt Tooth Jams zu uns, wir haben Buchvorstellungen, Wastebeats werden angeboten, wir haben Malereien, Prints, alles von A bis Z. Alles rund ums Thema Rollen und Kurven und der Zelebrierung von großen Körpern.
0: Wow. Ich bin ganz begeistert davon. Ich finde das, also erstmal so die Zelebrierung von großen Körpern finde ich einfach wirklich cool. Ich finde das wirklich total schön. Aber dass ihr das halt auch noch einfach verbindet damit, dass es halt irgendwie verschiedene Formen von Kunst irgendwie gibt, die da angeboten werden, finde ich total schön und macht auch einfach noch mal ein bisschen mehr Lust, auch irgendwie hinzugehen für mich. Also als ich das gesehen habe, dass ihr halt nicht nur Kleidung habt, weil so, also, ne, ich gucke mir auch gern Kleidung an, ne, aber ich weiß natürlich auch, in meinem Kleiderschrank existiert natürlich auch schon einiges, so. Also, ich meine, ich besitze auch schon total viel Kunst, aber so, das ist ja dann auch nochmal eine andere Sache. Eine ganz andere Sache.
1: Ja, genau, voll. Also für uns war nicht nur wichtig, dass die Künstlerinnen eine Bühne kriegen, sondern auch, dass Allies, Menschen, die dünne Körper haben und zu unseren Projekten kommen, aber auch was finden können und gleichzeitig halt etwas Gutes tun, indem sie halt marginalisierten Gruppen ihr Geld da lassen. So, oder die Kunst von Menschen feiern, die halt wissen, wie es ist, ja, nicht im Mittelpunkt der Gesellschaft zu stehen. Und ich finde nämlich genau da muss es halt hin. Und ich finde genau da ist auch die Quintessenz unseres Flohmarkts, dass wir allen Menschen, die dieses Gefühl haben oder hatten, in die Mitte rücken durch unseren Markt.
0: Ich finde es irgendwie total schön, dass das auch noch so ein bisschen mitgedacht wird, dass es halt nicht nur ist, so, okay, es ist schön, den Künstler eine Bühne zu geben, sondern dass auch wirklich alle Personen hinkommen können, auch wenn da gar nicht ihre Größe quasi angeboten wird, so, dass sie dann trotzdem irgendwie mitkommen können, damit man eben nicht diese Situation hast, die du auch vorhin schon beschrieben hast, die man gerade aus der Jugend vielleicht kennt, dass man in der Gruppe einkaufen geht und eine Person findet halt irgendwie nichts, damit das nicht sich wiederholt, so.
1: Ja, genau, voll richtig. Ja, genau, das fand ich auch total wichtig. Oder auch, dass ich mich erreichen manchmal auch Nachrichten von Menschen, die sagen, ich bin immer noch die Einzige mit einem großen Körper in meinem Freundinnenkreis und ich würde gerne kommen, ich habe aber Angst, alleine zu kommen. So, kann ich jemanden mitbringen mit einer Größe S? Oder wie fühlt sich das an, wenn ich da alleine hinkomme oder so? Deswegen finde ich es schön. Ich meine, das ist ja auch alles das, worum es auch bei Allies geht, ne? Also irgendwie steh ein für deine Freundinnen, komm mit an die Orte. So, irgendwie sei da und hilf, diese Bühne größer werden zu lassen. So. Und genau, deswegen versuchen wir wirklich ein breites Angebot anzubieten. Ja.
0: Also wirklich, wird wirklich sehr, sehr viel geboten. Gibt es was, worauf du dich am meisten freust jetzt am Sonntag?
1: Worauf ich mich jetzt am meisten freue, ja, also ich glaube. Ich glaube, ich freue mich einfach auf die Menschen. Ich bin total gespannt auf die fette Community in Köln. Also ich weiß ja jetzt ungefähr so, wie es in Berlin aussieht. Und das sind wirklich alles krasse, tolle Menschen, die Ahnung haben, die expressiv leben und die irgendwie laut sind in ihrem Körper. Und ich bin sehr, sehr gespannt auf Köln. Ich bin sehr gespannt auf die Menschen. Ich bin gespannt darauf, ob es schon etwas wie eine fette Community in Köln gibt. Wer kommen wird. Ja, ich bin gespannt, wie es angenommen wird. Und ich freue mich extrem darauf. Ich freue mich sehr. Wir werden geiles Wetter haben. Wir sind draußen. Wir sind gemeinsam mit dem regulären Flohmarkt des Büzes, also ne, wir sind ein bisschen separiert, aber da bin ich auch sehr gespannt, also ich freue mich da auch, dass auch reguläre Flohmärkte wieder einen Zuwachs kriegen durch uns, also dass ich auch dass wir dadurch genau da ansetzen, wo das Problem halt ist, dass die regulären Flohmärkte oft exklusierend zu großen Körpern sind und jetzt durch uns wir halt genau dieses Problem irgendwie da beheben können, das finde ich total geil und ich freue mich einfach extrem. Ich freue mich auf alle, die kommen.
0: Das glaube ich dir sofort. Du hast vorhin gesagt, dass es jetzt also dass es ein kostenloses Event ist. Das heißt, man braucht kein Ticket, man kann einfach vorbeikommen.
1: Genau, man kann einfach vorbeikommen, aber wie gesagt, wir versuchen halt schon die Balance zu finden. Deswegen haben wir jetzt gesagt, das ist ein Eintritt nach Spende. Die Spende ist aber auch sehr dehnbar. Also da ich bitte jetzt hier nicht irgendwie das halbe Vermögen da lassen oder so, sondern wirklich eine kleine Spende, so wie man glaubt. Ach, das fühlt sich für mich gut an zu geben, aber das ist eine Empfehlung. Das ist kein Zwang. Ich glaube, wir sind alle sehr solidarisch und ich möchte auch nach wie vor, dass das ein solidarisches Event ist. Wenn Personen kommen, die sagen, nee, ich kann mir diesen Spendeneintritt nicht leisten, dann ist es keine Pflicht, sondern das ist einfach für uns eine Möglichkeit, diese Flohmärkte weiterhin laufen zu lassen und weiterhin so viel Energie da reinstecken zu können.
0: Ich bin ein total großer Fan davon, Sachen auf Spendenbasis zu machen. Ich finde das eine sehr schöne Lösung, die auch sehr zugänglich ist, weil es halt eben Menschen, die halt vielleicht ein paar Euro mehr über haben, immer die Möglichkeit gibt, diese paar
1: Genau.
0: mehr Euro zu geben. Aber eben Menschen, die das vielleicht nicht haben, aber einfach auch mal einen schönen Tag auf dem Flohmarkt haben wollen, um da vielleicht für 2 Euro einmal ein T-Shirt T-Shirt abzustauben oder so, auch die Möglichkeit gibt. Also finde ich absolut, absolut verständlich. Und ich glaube, dass das bei eurer Community mit Sicherheit auch sehr gut ankommen wird. Das kann ich mir sehr vorstellen. Wir haben jetzt ganz, ganz viel geredet. Und ich glaube, es sind ganz viele Infos bei allen da draußen angekommen. However, wo findet man denn noch mehr Infos, wenn man noch mehr wissen will oder sich das jetzt einfach alles gar nicht merken konnte?
1: Also, wir haben ein Instagram, auf dem man uns findet. Das ist f.a.t.flea, F-L-E-A, Fat Flea. Wir haben eine Webseite, die schreibt sich genauso. Man kann uns per E-Mail erreichen. Die E-Mail findet man über den Instagram oder über die Webseite. Also, wir sind ganz breit erreichbar, aber vor allen Dingen über den Finders and Traders Flea Market auf Instagram.
0: Also da wisst ihr es, da könnt ihr noch mehr, nach noch mehr Infos schauen, falls ihr noch was wissen wollt, falls nicht alles in eurem Kopf sich wiedergefunden hat. Ansonsten könnt ihr dieses Interview natürlich nachhören auf unserer Webseite bonn.fm. Der Flohmarkt, der ist diesen Sonntag im Bütze in Köln-Ehrenfeld von 10 bis 4, glaube ich.
1: 16 Uhr. Ja.
0: 10 bis 16 Uhr. Für alle die, die jetzt vielleicht am Sonntag nicht können, hast du noch zum Schluss noch einen kleinen Ausblick für uns? Werdet ihr vielleicht nochmal nach Köln kommen?
1: Also wir kommen, wenn alles gut läuft, sehr gerne nochmal nach Köln. Es kommt natürlich jetzt darauf an, wie das angenommen wird. Mhm. Aber wir sind auf jeden Fall, Homebase ist und bleibt Berlin. Wir sind mindestens dreimal im Jahr in Berlin vertreten und werden jetzt auch zum ersten Mal, wie gesagt, im November in Frankfurt sein. Mhm.
0: Also ihr branched out und wenn man Glück hat, dann wird Sonntag auch nicht der einzige Fat Flea in Köln gewesen sein. Grace, ich sende dir liebe Grüße nach Berlin und ich wünsche dir ganz, ganz viel Spaß am Sonntag bei eurem Flohmarkt.
1: Danke für die Zeit.
0: Sehr, sehr gerne. Bis dann.

0: Das war Wieso, Weshalb, Warum von Xena. Und während ich hier mit Grace gesprochen habe vom Fat Flea, Candy, hattest du quasi eine Rechercheaufgabe.
1: Ja, genau.
0: Wie ist es gelaufen?
1: Ja, also es gab nicht viele Quellen, aber ein paar gab's. Ja, und zwar...
0: Es gab nicht viele Quellen, den Rest habe ich mir ausgedacht.
1: Low-key hätte ich das machen können, aber nein, ich bin ja ein Mann von Wissenschaft.
0: Das wusste ich noch gar nicht.
1: Oh ja. Ja, ich weiß, also normalerweise bin ich halt dumm, aber manchmal bin ich es halt doch nicht. Und zwar, es gibt zum Beispiel bonn.wiki, so eine Seite. Es gibt auch vhh-badgodesberg.de, das ist der Verein für Heimatpflege und Heimatgeschichte Bad Godesberg e.v.
0: Damn.
1: Ja, wirklich. Ja, also tatsächlich 1928 ist erstmal von einem Frauenkloster an diesem Ort die Rede. Und damals wurde der Name Marienforst überliefert.
0: Mhm.
1: Ja.
0: Also du bist hier ein bisschen in die Religion eingetaucht.
1: Ja, ja, also das war halt früher ein Kloster, also ein Frauenkloster.
0: Mhm.
1: Und der Brigittenorden und die Gründerin dieses Ordens ist die heilige Brigitta von Schweden. No kidding.
0: Boah, die heilige Brigitta habe ich noch nie gehört. Das finde ich total lustig, dass es das gibt. Ich find Brigitte einen fantastischen Namen.
1: Also weißt du, das hätte auch einfach so... Weißt du, so ein Witzvortrag aus der 8. Klasse sein
0: ja.
1: können, ne?
0: Ich weiß, was du meinst, die heilige Brigitta von Schweden.
1: Ja, genau.
0: Die
1: weißt
0: hat
1: du,
0: den Brigittenorden
1: gefunden. Wenn der super kreative Deutschreferendar mal wieder ankommt, ne, und meint so, yo, mach mal so einen coolen Witzvortrag, ne? Und dann kommen wir, schaut dann an Leon Speer hier.
0: Wer ist Leon Speer?
1: Der coolste aus unserer Klasse.
0: Ach so.
1: Ja.
0: Liebe Grüße an Leon.
1: Ja.
0: An Leon Speer. Er hat lustige Witzvorträge gehalten.
1: Ja. Ja. Ja.
0: Vielleicht müssen wir den mal einladen.
1: Loki? Loki, ja.
0: Okay, Candy, ja. Du hast eine Aufgabe. Bis nächste Woche, bis zum Dienstag Audimax, kannst du Leon Speer mal anfragen, ob er nicht mal einen Witzvortrag bei uns halten möchte.
1: Ja, ich bin zwar nicht da nächste Woche, aber ja.
0: Ja, du musst den, das muss ja nicht nächste Woche sein.
1: Okay.
0: Du kannst bis nächste, dann hast du 2 Wochen Zeit.
1: Okay.
0: Kannst du in 2 Wochen. Okay. In 2 Wochen reden wir nochmal drüber und dann erfahren wir, was passiert ist. Ansonsten, falls ihr schon mal Themenideen habt, worüber Leon, den wir noch nicht gefragt haben, einen Witzvortrag halten könnte, dann werden diese Themenideen gerne angenommen. Ihr könnt uns bei Instagram schreiben @bonfm oder an die 0174 57 57 56.

0: Girlboss. Sorry, du wolltest gleichzeitig mit mir sprechen.
1: Ja, ist in Ordnung. Ja.
0: Ich wollte das Wort Girlboss sagen. Wolltest du auch das Wort Girlboss sagen?
1: Ich würde sagen, apropos Patriarchat.
0: Okay, apropos Patriarchat.
2: Bonn FM Mensa-Radar.
1: Ja, genau.
0: Perfekt. Ja, perfekt. Fang an. Was hat das eine mit dem anderen zu tun? Wir werden es niemals erfahren.
1: Alles.
0: Oh, alles ist ja irgendwie auch connected, ne?
1: Everything is everywhere connected. Okay, nachdem wir uns über mein Englisch lustig gemacht haben, jetzt die Mensa Poppelsdorf Campo. Und zwar, es gibt Käsespätzle als Pfanne.
0: Mhm.
1: Was hältst du von?
0: Ich kann das nicht essen, aber für alle anderen hätte ich jetzt gesagt...
3: Okay, let's go.
1: Ja, fair. Und dann gibt es noch Tortellini Cardano.
0: Ja, auch das ist, die sind ja die mit Bärlauchsoße. Ich muss sagen, die sind, ich finde die massiv geil. Leider auch hier bin ich natürlich immer so ein bisschen durch meine Glutenunverträglichkeit dann leider dazu angehalten zu sagen, naja, das weiß ich jetzt, das ist jetzt nicht ganz so mein Ding. Aber wenn ich Gluten tolerieren könnte, which I don't, I do not tolerate it, dann würde ich es essen.
1: Fair enough. Aber ich meine, das tut mir jetzt voll leid, weil ich wollte gerade gucken, was halt ohne Gluten ist. Und ich hab gefunden, also ich bin fündig geworden, Zucchini-Gemüse, Mixblattsalat.
0: Mhm.
1: Ja, das war's.
0: Mhm. Ich mag Zucchini und Salat. Das ist gar kein Problem.
1: Ja,
0: gibt bestimmt auch einen Reis. Muss man dazu sagen, in der Campo Mensa gibt es ja diese Salatbar.
1: Ja.
0: Die finde ich ja ganz großartig. Ich finde, die kriegt nicht genug Liebe. Ich finde, also immer wenn ich in der Campo Mensa bin, ist das Einzige, was ich da esse, dass ich mir so einen Teller voll mit Salat mache, weil ich das mies geil finde.
1: Ja, fair.
0: Ja. Ich bezahle dann immer 8 Euro für diesen Salat, weil das ist, ich da gefühlt so 600 Gramm auf diesem Teller habe. Das ist ganz schrecklich.
1: Ja, der berühmte, teure Salat. Ne? Aber es gibt noch andere Mensen. Es gibt noch das Venusberg-Bistro.
0: Oh.
1: Ja, ja.
0: Oh.
1: Oh, meine Fresse. Die haben da ein Rinderhüftsteak mit hausgemachter Kräuterbutter. Für sage und schreibe 7,80 für Studierende.
0: Ich liebe, dass es direkt so hupt vor unserem Fenster.
1: Ja, absolut. Ich hoffe, ihr habt es gehört.
0: Finde ich auch frech. Finde ich frech.
1: Ja, es gibt da auch einen Linseneintopf. Ah, das ist übrigens der Eintopf heute.
0: Der Linseneintopf.
1: Der Linseneintopf, ja, ja. Und eine gebackene Hähnchenbrust in Kokos-Curry-Soße.
0: Hm. Erstaunlich viel Fleisch.
1: Ja.
0: Warum ist das eine ohne Fleisch die Suppe?
1: Nee, die haben auch Pommes und Erbsen und Möhren.
0: Geil.
1: Und Salate und Salatdressing.
0: Geil.
1: Ja.
0: Shoutout.
1: Ja.
0: Shoutout. Das war jetzt Venusberg. Hast du noch irgendwas von der Hochschule Bonn-Rhein-Sieg?
1: Da muss ich gucken, weil ich habe gerade nur die App.
0: Ah, ist das in der App nicht drin?
1: Nee, actually nicht.
0: Echt?
1: Ja, wir waren gerade auch ein bisschen baff, aber wir wollen ja unsere KollegInnen
0: check irgendwie, dass es in der Uni Bonn-App nicht drin ist, aber ich war da irgendwie ehrlicherweise so ein bisschen von ausgegangen, einfach aufgrund der Tatsache, dass, also es klingt jetzt total doof, aber so, dass es ja alles vom Studieren weg ist und die halt low-key einfach dasselbe Essen haben.
1: Ja.
0: Das ist ja, die haben ja wahrscheinlich dasselbe. Was gibt's, die Tortellini Cano?
1: Nee, da gibt's gebackene Hähnchenbrust.
0: Ah.
1: Und die Wokpfanne.
0: Die Wokpfanne, ja, die klassische Wokpfanne.
1: Ja, die klassische Wokpfanne.
0: Klassische Wokpfanne für zwischendurch. Gefällt mir, Leute. Ich bin doch Fan.
1: Von der Wokpfanne.
0: Ich glaube, dass die Wokpfanne auch Nudeln hat, oder nicht? Die nicht Nudeln?
1: Weiß ich nicht.
0: Wahrscheinlich hat die Nudeln.
1: Allergene und Zusatzstoffe, Gluten, ja.
0: Ja.
1: Naja, also ich habe noch ein bisschen einen Hoffnungsschimmer für dich. Und zwar, 27 soll ja die Nassestraße aufmachen. Und die ist ja nochmal ein bisschen größer als die Campo.
0: Ich habe gestern erst wieder jemandem von der veganen Etage in der Nasse Mensa erzählt.
1: Es soll eine vegane Etage geben?
0: Es gab eine.
1: Es gab eine?
0: Ja.
1: Es wird eine noch geben, oder?
0: Es gab in der Nasse Straße früher, in der Mensa, gab es eine vegane Etage.
1: Und das noch bevor es cool war?
0: Ja.
1: Oha.
0: Also ich fand das da auch schon cool.
1: Ja. Ich war damals noch in der Schule.
0: Okay. Gut, hätten wir das geklärt. Ein weiterer Mensa-Radar haben wir erfolgreich überstanden. Ich weiß auch nicht, irgendwie hat es mich gerade alles so verlassen. Aber wir haben einen richtig lustigen Song als nächstes dazu.
1: Oh mein Gott.
0: Du hast ihn gesehen. Ja. Es ist gar nicht beabsichtigt. Das ist tatsächlich einfach in unserer Playlist drin. Aber wo
1: das würde ich jetzt auch sagen, hätte ich das beabsichtigt. Nee,
0: aber Real Rap, ich habe den nicht hochgezogen, dieser Song. Der ist einfach jetzt natürlicherweise in unserer Playlist drin. Passend zum Thema Essen.
1: Ich will nur anmerken, dass es physikalisch nicht stimmt.
0: Okay, da können wir mal erstmal drüber reden. Ich gehe, also keine Ahnung, ich habe da noch nie drüber nachgedacht. Nächster Song ist No Calories in Cocaine von The Hole and the Hum.

0: No Calories in Cocaine von The Howl and The Hum hier im Bonn FM Audi Max, wo mein lieber Co-Moderator Jan Kaliber gerade gelernt hat, dass Kartoffeln kein Gluten haben.
1: Ja.
0: Das wollte ich jetzt hier auch nochmal teilen. Es gibt tatsächlich, aber so, I'm gonna be real with you, also ich sag das jetzt nicht, weil ich so bin, haha, wie dumm, dass du das gefragt hast, so, sehr viele Leute wissen das nicht. Also sehr viele Leute sind halt so, oh mein Gott, wenn du kein Gluten verträgst, kannst du ja so gar nichts essen. Und das, also für deutsche Verhältnisse stimmt das tatsächlich auch ein bisschen.
1: Das hat ja zu jeder Mahlzeit Brot gefühlt.
0: Genau, ne? Also ne, das ist so ein dolles Ding. So, du kannst halt nicht in Bäckereien was essen und so. Und du kannst halt so Nudeln geht jetzt irgendwie nicht. Oder irgendwas, also ne, alles was mit Teig ist und so. Das ist halt tendenziell so eine Sache, wo halt Gluten drin ist. Aber so, es gibt ja Reis. Also es gibt ja zum Beispiel Reis und Kartoffeln. Das ist ja auch wirklich als so Grundnahrungsmittel jetzt irgendwie nicht so wild.
1: Ja, das erinnert mich auch ein bisschen an meine Kindheit.
0: Kartoffeln und Reis?
1: Ja.
0: In Kombination oder einzeln?
1: Na, mit Bockwurst.
0: Hm.
1: Ja. Wir waren nicht arm, meine Eltern konnten nur nicht kochen.
0: Ich hoffe, hören deine Eltern eigentlich zu?
1: I hope not.
0: Wissen wir nicht. Haben wir noch nie festgestellt.
1: Nee, tatsächlich nicht. Also, falls ihr meine Eltern seid, schreibt an sie 0174577456.
0: Und ansonsten, falls ihr ihn adoptieren wollt, könnt ihr das auch machen. Mein Name ist Masa Günther.
1: Mein Name ist Jan Kaliber.
0: Ich gebe dich zur Adoption frei.
1: Okay, danke.
0: Wir hören uns nächste Woche wieder. Das hier ist Zartmann. Und tau mich auf.
1: Du hast mich schon aufgetaut. Oh, cool.

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1: Mit Katrin Schmick, willkommen bei uns. Was können Rabatt-Apps, die so viele Menschen auf dem Handy haben? Eines unserer Themen in den nächsten 10 Minuten, in denen es auch um sogenannte Upskirting geht.
2: Ich glaube, damals hieß das Video irgendwie Our Sexy Babe auf dem Teufelsrad. Da habe ich dann schon echt ein bisschen Panik gekriegt.
1: Sandra hat das erlebt auf dem Oktoberfest. Jemand hatte ihr auf einem Fahrgeschäft unter den Rock gefilmt und das ins Netz gestellt. Kein Einzelfall, mehr dazu gleich. Außerdem schauen wir auf eine groß angelegte Razzia, auch hier in Nordrhein-Westfalen. Es geht um Steuerbetrug mit gefälschten Markenhandys. Und das Wetter? Ja, der September geht warm bis heiß zu Ende. Temperaturen bis 29 Grad sind heute noch drin. Einkaufen mit App, das machen ja so viele Menschen. An der Kasse hält man das Handy unter so einen Scanner und bekommt dann eben nochmal Vergünstigungen, Vorteile. Das Oberlandesgericht Brandenburg hatte heute ein Urteil zu fällen. Es ging um die App des Lebensmittelhändlers Lidl. Verbraucherschützer hatten geklagt wegen Diskriminierung. Gerade für ältere Menschen seien die Apps zu kompliziert und damit seien sie quasi von Rabattaktionen ausgeschlossen. Jetzt gibt es ein Urteil. Das Gericht hat die Klage heute Vormittag abgewiesen mit dem Hinweis, man sei sachlich nicht zuständig. Das müssten jetzt andere Gerichte klären. Wir wollen jetzt mal auf Sinn und Zweck solcher Rabatt-Apps schauen, von denen es ja doch so viele gibt. Jutta Kaiser aus der ARD-Verbraucherredaktion auf die Frage, wie viel kann man mit so einer App konkret sparen?
3: Also besonders viel ist das nicht. Im Schnitt sind es gerade mal rund 2%. Das hat das Preisvergleichsportal Smaggle rausgefunden. Das Portal hat im vergangenen Jahr fast 1,3 Millionen Kassenzettel von Einkäufen im Lebensmitteleinzelhandel und in Drogerien ausgewertet. Und dabei kam raus, zum Zeitpunkt der Untersuchung, da haben Kundinnen und Kunden des Bonusprogramms von Kaufland am meisten gespart. Im Durchschnitt waren es 2,29 Euro bei Ausgaben von insgesamt 100 Euro. Das ist nicht viel und bei anderen Ketten war es noch weniger. Bei Rewe Bonus kam das Preisvergleichsportal auf gerade mal 82 Cent Ersparnis pro 100 Euro Einkaufswert. Bei Penny waren es 75 Cent. Der Geschäftsführer des Vergleichsportals hat dazu gesagt, wer gezielt Sonderangebote bei unterschiedlichen Händlern kauft, der oder die kann im Durchschnitt deutlich mehr sparen, nämlich 30%.
1: Ja, aber dafür muss man eben verschiedene Supermärkte anfangen und sich vorher schlau machen. Für alle, die diesen Aufwand nicht betreiben können oder wollen, ist ein extra Rabatt über eine App nicht besser als gar nichts?
3: Das kann man so sehen, aber man bezahlt natürlich auch dafür, nicht mit Geld, aber mit persönlichen Daten. Und da reden wir nicht nur vom Namen, der Adresse oder der Telefonnummer. Wer so eine App nutzt, stimmt in der Regel zu, dass der Anbieter das eigene Einkaufsverhalten auswerten kann. Und damit gibt man dann Unternehmen Einblicke in das eigene Leben. Manches ist einem egal, anderes vielleicht nicht. Zum Beispiel, dass man schwanger ist oder Diabetiker. Es kann sich lohnen, in die Datenschutzeinstellungen zu schauen und vielleicht die ein oder andere Berechtigung einzuschränken, vor allem nach jedem Update. Aber klar ist auch, wer so eine App auf seinem Smartphone hat und aktiv nutzt, muss damit rechnen, noch mehr Werbung zu kriegen als sowieso schon. Das kann nicht nur nerven, sondern auch dazu führen, dass man mehr kauft, als man braucht.
1: Jutta Kaiser war das aus der ARD-Verbraucherredaktion über den Sinn und Zweck von Rabatt-Apps. Ein neues Handy zu kaufen, das ist ja für viele eine echte Rechercheaufgabe. Was will ich genau? Was soll's maximal kosten? Soll es ein neues sein oder gehe ich auf die sogenannten Refurbished-Seiten auf die Suche nach einem hochwertigen Gebrauchten? Wenn man sich dann entschieden hat, dann sollte auch wirklich alles stimmen. An dieser Stelle geht's um rund 1 Million Handys, die aussehen wie nagelneue Samsung-Modelle. Allerdings soll das minderwertig Ware sein, verkauft durch eine mutmaßliche Bande. Seit heute Morgen läuft deswegen eine riesige europaweite Razzia. Das Zentrum der Maßnahmen ist hier bei uns in Nordrhein-Westfalen. Roman Leberger hat den Fall für WDR Investigativ recherchiert. Er kann uns sagen, was genau der Verdacht ist.
4: Also aktuell gehen Ermittlungsbehörden in 20 Ländern in und außerhalb Europas gegen ein Firmennetzwerk vor, das bereits vor fast 10 Jahren ein komplexes Betrugssystem aufgebaut haben soll. Die Gruppe soll Handys aus alten, gebrauchten Teilen in Werkstätten in Hongkong und Dubai neu zusammengebaut und als neue Samsung-Markenware auf dem europäischen Markt verkauft haben, insbesondere in Deutschland. Die Gewinne waren laut Behördenunterlagen, die wir einsehen konnten, wohl gigantisch. Insgesamt soll die Gruppe um zwei mutmaßliche Rädelsführer laut Ermittlungsunterlagen mindestens 300...
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1: mit Sascha Wandhöfer. Hallo. Kommt das Sparpaket zur Pflege? Eigentlich soll das morgen durchs Kabinett. Ob und wie, darum ringt die Bundesregierung noch. Gleich unser erstes Thema. Außerdem schauen wir in unserem Blickwechsel zum Weltherztag aufs Thema Herzgesundheit und beleuchten die Ungleichheiten und Ungerechtigkeiten rund ums Herz. Und wir gehen nach Kalkar am Niederrhein. Dort findet heute eine Messe rund um Verteidigung im Weltraum statt.
2: Wir bauen eine resiliente Weltraum-Sicherheitsarchitektur auf, bestehend aus Bodenstationen, aus Satellitensystemen und aus entsprechenden Startkapazitäten, die von zentraler Bedeutung sind in diesem Kontext.
3: Wir haben das Frauenherz, muss ich wirklich sagen, über Jahre, Jahrzehnte komplett vernachlässigt und das war falsch. Frauen haben ganz andere Beschwerden, auch beim Herzinfarkt.
4: Wir diskutieren in diesen Stunden und Tagen nicht über das Ob einer Pflegereform, sondern wir reden über das Wie. Wir suchen also nach dem richtigen Weg.
1: Und dieser Weg wird offenbar kein leichter sein. Morgen soll die Pflegereform, die ja erstmal vor allem ein Sparplan ist, durchs Bundeskabinett, also den ersten Schritt nehmen Richtung Gesetz. Aber die SPD hat kurzfristig Redebedarf angemeldet und will nicht nur sparen, sondern auch direkt reformieren. Der CDU-Gesundheitsminister Lindemann will das später und erstmal eine Pflegekommission einsetzen. Gestern Abend hat es ein langes Treffen gegeben, um die Konflikte beizulegen, offenbar ohne Einigung. Also wird gerade weiter verhandelt. Isabel Karas aus unserem Hauptstadtstudio. Wissen wir denn, worum noch gestritten wird?
5: Ja, du sagst es, die Gespräche laufen noch und da dringt recht wenig nach draußen. Aber klar ist, der Gesundheitsminister von der CDU, Carsten Linnemann, will ja unter anderem die Kriterien verschärfen, wer jetzt überhaupt finanzielle Hilfe bei der Pflege bekommt. Also die Kasse würde zukünftig strenger hinschauen, bevor sie zum Beispiel überhaupt einen Pflegegrad genehmigt. Außerdem sollen auch die staatlichen Zuschüsse fürs Pflegeheim langsamer ansteigen als bisher. Und da sagt die SPD, das finden wir ungerecht. Aus Sicht der Partei wird da zu stark bei den Pflegebedürftigen und bei ihren Familien gespart. Sie will deshalb einen Preisdeckel für die Pflegekosten und einen finanziellen Ausgleich zwischen der gesetzlichen und der privaten Pflegeversicherung. Und darüber, wie jetzt diese beiden Positionen zusammenkommen, wird noch debattiert.
1: Jetzt sind sich aber alle einig, irgendwie muss gespart werden. Wie sehr geht es denn wirklich jetzt um Inhalte und wie viel auch darum zu zeigen, ja, wir hören auf die Sorgen der Wählerinnen und Wähler?
5: Also natürlich geht es auch um Inhalte, aber wenn wir auf das Timing gucken, zu dem unter anderem die Forderungen der SPD, die zwar nicht neu sind, aber die jetzt eben nochmal verstärkt aufgekommen sind, dann können wir schon sagen, da haben vielleicht auch die Ergebnisse der Landtagswahlen eine Rolle gespielt, wo gerade bei der SPD auch die Parteispitze sagt, wir müssen unsere eigenen Positionen stärker herausstellen und dementsprechend machen sie vielleicht jetzt gerade deshalb auch nochmal Druck auf den Gesundheitsminister von der CDU, ausgelöst durch den Gedanken, ja, das, was die Union da plant, das fänden unsere Wähler. Wählerinnen und Wähler bei der SPD einfach nicht gerecht.
1: Wie ist denn deine Einschätzung? Werden die Pläne morgen durchs Bundeskabinett gehen?
5: Oh, da würde ich mich noch nicht festlegen wollen. Gesundheitsminister Lindemann, der hält ja bisher an dem Zeitplan fest und auch vom gesundheitspolitischen Sprecher von der SPD-Bundestagsfraktion, von Christos Pantazis, haben wir heute gehört, er sei da guter Dinge. Aber weil eben so wenig nach draußen dringt, bisher macht es uns das sehr schwer abzuschätzen, ob wir das Ganze morgen nun auf der Tagesordnung sehen oder nicht.
1: Sagt Isabel Karas aus unserem ARD-Hauptstadtstudio. Dankeschön. Wir sprechen in letzter Zeit ja viel darüber, wie wir uns im Ernstfall verteidigen können sollten, was wir für Drohnen, Flugzeuge, Panzer, Flugabwehr bräuchten. Worüber wir wenig sprechen, ist, welche Rolle der Weltraum eigentlich spielt. Denn moderne Streitkräfte sind abhängig von Satelliten und die wiederum müssen geschützt werden. Darum dreht es sich unter anderem auf der Fachmesse Mission K, heute in K wie Kalkar. Am Niederrhein. Klingt alles ein bisschen nach Krieg der Sterne. Oliver Neuroth beginnt aber erstmal bei Star Trek.
6: Der Weltraum hat nicht nur unendliche Weiten, er birgt auch unendliche Gefahren.
7: Was da oben rumfliegt, ist kritische Infrastruktur. Die gilt es zu schützen.
6: Alexander Kleinschmidt, Mitbegründer des Netzwerkevents Mission K, denkt vor allem an Satelliten. Sie spielen auch für das Militär eine immer wichtigere Rolle, wenn es um Kommunikation und Navigation geht.
7: Versuche, Einfluss zu nehmen auf unsere Infrastruktur, gab es schon immer. Und was wir halt gesehen haben, ist, dass diese Angriffe zunehmen, weshalb das Thema Weltraum einfach eine Domäne geworden ist, die für Verteidigung interessant ist.
6: Das hat auch die
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0: Das wird man ja wohl noch mal sagen dürfen.
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2: Buongiorno.

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2: Die Nachrichten mit Edda Dammöhler. Guten Tag. NRW ist offenbar Zentrum einer internationalen Handybetrügerbande. Sie soll 1 Million gefälschte Handys im Internet verkauft haben. Polizei, Zoll und Steuerbeamte haben am Morgen zahlreiche Gebäude durchsucht, etwa eine Lagerhalle in Krefeld. Dort wurden offenbar tausende gefälschte Handys gefunden. 2 Hauptverdächtige aus der Ukraine und aus Moldau wurden am Wochenende festgenommen. Roman Leberger berichtet.
3: Aktuell gehen Ermittlungsbehörden in 20 Ländern in und außerhalb Europas gegen ein Firmennetzwerk vor, das bereits vor fast 10 Jahren ein komplexes Betrugssystem aufgebaut haben soll. Die Gruppe soll Handys aus alten, gebrauchten Teilen in Werkstätten in Hongkong und Dubai neu zusammengebaut und als neue Samsung-Markenware auf dem europäischen Markt verkauft haben, insbesondere in Deutschland. Die Gewinne waren laut Behördenunterlagen wohl gigantisch. Insgesamt soll die Gruppe um 2 mutmaßliche Rädelsführer mindestens 300 Millionen Euro Umsatz gemacht haben.
2: Das weltweite Geldvermögen hat laut Allianz ein Rekordhoch erreicht. Es wuchs laut einem Bericht der Versicherung im vergangenen Jahr um fast 9% an, vor allem weil es an den Börsen nach oben ging. Marion Sendker mit den Einzelheiten.
4: Laut dem Allianz-Bericht haben die Deutschen zum ersten Mal mehr Geld in Aktien und Anleihen als auf Bankkonten. Das legen auch andere Untersuchungen nahe. Demnach investiert fast jeder Zweite in Deutschland mittlerweile in Aktien, Anleihenfonds oder ETFs. Und da ist die Geldsumme im vergangenen Jahr laut der Allianz besonders stark angestiegen. 4 von 5 Euro des gesamten Vermögenszuwachses gingen auf Wertsteigerungen an der Börse zurück. Die Deutschen liegen da aber deutlich unter dem weltweiten Schnitt. Laut der Allianz sparen viele Deutsche zwar wie die Weltmeister, mehren ihr Vermögen aber nur begrenzt.
2: Seit Jahren kursieren im Internet voyeuristische Videos von Frauen auf dem Teufelsrad, einer Attraktion auf dem Oktoberfest in München. Das Teufelsrad ist eine große Drehscheibe, auf der sich Besucher möglichst lange halten, bis die Fliehkraft sie hinunterschleudert. Der Bayerische Rundfunk hat jetzt herausgefunden, wer diese Videos verbreitet. Sophie Männer berichtet.
5: Die Videos tragen Titel wie Sexy Drunk Girls oder Heiße Fahrt auf dem Oktoberfest. Sie zeigen Frauen auf dem Teufelsrad. Immer wieder ist deren Unterwäsche zu sehen. Eine Frau aus Oberbayern filmte offenbar stundenlang am Teufelsrad. Auf einer Website bot sie Videos im Paket für mehrere 100 Euro zum Verkauf an. Mitglieder einer YouTube-Community aus der Ukraine reisten in der Vergangenheit extra zum Oktoberfest an, um zu filmen. Den Recherchen zufolge verwenden sie Videos, um systematisch die Reichweite von Accounts zu vergrößern. Strafbar ist ein großer Teil solcher Teufelsrad-Videos nach derzeitiger Rechtslage nicht.
2: Weitere Meldungen im Überblick. In Berlin ist der Deutsche Schulpreis verliehen worden. Auch 2 Schulen aus NRW waren dabei. Den Hauptpreis gab es zwar nicht, dafür aber je 5.000 Euro. Die Friedrich-von-Bodelschwing-Schule in Bergkamen betreut besonders Kinder, die zum Beispiel Autismus haben. An der Gemeinschaftsgrundschule Fröndenberg unterstützen unter anderem Schultiere die Entwicklung der Kinder. Auf dem Domplatz in Paderborn findet in einer Stunde ein Appell der Bundeswehr statt. Anlass ist die Verlegung des Panzerbataillons Augustdorf nach Litauen. Die Soldatinnen und Soldaten werden dann dauerhaft dort leben und sollen die NATO-Ostgrenze verteidigen. Die Kommandoübergabe auf dem Dom- und Marktplatz in Paderborn ist öffentlich. In NRW arbeiten deutlich mehr ältere Menschen. Laut Statistikamt ist etwa jeder 6. zwischen 65 und 74 noch im Job. 17% mehr als noch vor 20 Jahren. Das liege vor allem daran, dass es weniger gesetzliche Rente gibt, Fachkräfte fehlten und mehr Frauen arbeiteten als früher.
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2: Am Autobahnkreuz Herne, wo sich A42 und 43 kreuzen, rollt der Verkehr jetzt wieder schneller. Die letzte von 4 Brücken ist freigegeben worden. Die Bauzeit aller 4 dauerte lediglich 1,5 Jahre, weil die Bauteile vorgefertigt angeliefert wurden und nur noch montiert werden mussten. Andrea Groß war am Vormittag dabei.
6: Als die beiden Wagen der Autobahnmeisterei über die Brücke fuhren und damit die Freigabe signalisierten, gab es Applaus und vereinzelten Jubel im Projektteam. Dann dauerte es aber doch noch einige Minuten, bis die ersten Autos kamen. Auch sie wurden mit Applaus empfangen. Ein wichtiger Schritt im Ausbau des Autobahnkreuzes Herne ist genommen. Ihm müssen aber noch viele folgen, bis der Ausbau vollendet ist. Solange müssen die Autofahrer immer wieder Umwege in Kauf nehmen.
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2: Die Nachrichten mit Edda Dammöhler. Guten Tag. Das Oberverwaltungsgericht in Münster hat ein richtungsweisendes Urteil gefällt. Demnach darf die Polizei einem mehrfach vorbestraften Wuppertaler für 3 Jahre verbieten, ein Messer mit sich zu führen. Cara Emilia Dürr berichtet.
3: Hintergrund des Falls ist, dass der Betroffene nach Angaben der Polizei mehrfach im Zusammenhang mit Messerkonflikten aufgefallen war. Der damals 18-Jährige hatte gegen das Verbot geklagt und vom Verwaltungsgericht in Düsseldorf Recht bekommen, weil dem Gericht die gesetzliche Grundlage für den Schritt gefehlt habe. Das Oberverwaltungsgericht Münster hat sich heute allerdings anders entschieden. Sie haben das Verbot bestätigt. In anderen NRW-Städten wie Dortmund gibt es vergleichbare Fälle. Deswegen könnte das Urteil richtungsweisend sein.
2: Am Autobahnkreuz Herne rollt der Verkehr jetzt wieder schneller. Am Vormittag ist die letzte von 4 Brücken freigegeben worden, nach rekordverdächtig kurzer Bauzeit. Auch weil mit vorgefertigten Bauteilen gearbeitet wurde. Der Präsident der Bundesingenieurkammer Böckamp sieht Vorteile.
4: Das sind schon riesige Bauteile, die aber eben nicht vor Ort gefertigt werden, sondern in speziellen Fabriken. Sie haben geschützte Witterungsbedingungen, weil sie in einer Halle sind. Man reduziert da extrem die Zeit, die man vor Ort an der Baustelle braucht.
2: In Herne haben die Bauarbeiten für alle 4 Brücken nur 1,5 Jahre gedauert. Das liegt laut Böckamp auch an neuen Anreizen.
4: Zeit wird eben aktuell im Vergabeverfahren belohnt, wenn man da etwas reduziert. Das war früher nicht so, da konnte man so lange bauen, wie man wollte. Das hat man jetzt prima gemacht, dass man sagt, der schneller ist, bekommt eine Belohnung. Die Belohnung wird in Geld ausgezahlt und da sind die Firmen sehr daran interessiert.
2: Die Fertigbaubrücken am Kreuz Herne wurden auch weitgehend bei fließendem Verkehr errichtet. Teile der SPD fordern ein Prüfverfahren für ein AfD-Verbot. Der Bremer Fraktionsvorsitzende Güngör erklärt, warum.
5: Wir sind der festen Überzeugung, dass die AfD eine rechtsextreme Partei ist, dass dieses eben geprüft werden muss, dass wir die Demokratie gemeinsam schützen müssen.
2: Güngör sagte, die Partei bedrohe die Demokratie von innen heraus. In Bremen haben sich heute die SPD-Fraktionsspitzen aus Bund, Ländern und Europaparlament getroffen. Sven Weingärtner berichtet.
6: Die rund 50 SPD-Vertreter und Vertreterinnen fordern in einer Erklärung, dass eine neue Bund-Länder-Arbeitsgruppe ein Verbotsverfahren vorbereitet. Innerhalb der Partei gebe es bereits einen Beschluss, so der SPD-Fraktionsvorsitzende im Bundestag Matthias Miersch. Und das sei nun nochmal aktualisiert worden. Auch Verteidigungsminister Boris Pistorius sprach sich bei einer gemeinsamen Pressekonferenz in Bremen für diese Prüfung aus. Jede liberale Demokratie sei angreifbar, sagte er. Wir hatten das schon mal vor 90 Jahren, so Pistorius. Es sei an der Zeit, dass das Bundesverfassungsgericht klärt, ob die AfD verfassungsfeindlich ist.
2: Unterdessen hat der AfD-Politiker Siegmund jetzt mitgeteilt, wie es nach seinem Wahlsieg in Sachsen-Anhalt politisch für ihn weitergeht. Er kündigte an, sich im Dezember als Ministerpräsident zur Wahl zu stellen. Weitere Meldungen. Bei einer Großrazzia in 19 europäischen Ländern sind rund 1.700 Einsatzkräfte gegen mutmaßliche Millionenbetrüger vorgegangen. Sie sollen mehr als 1 Million gebrauchte Handys als Neuware verkauft haben. Koordiniert wurde die Aktion vom Zoll in Essen. Allein in einer Lagerhalle in Krefeld wurden mehr als 10.000 Geräte gefunden. In NRW arbeiten deutlich mehr ältere Menschen. Laut Statistikamt ist etwa jeder 6. zwischen 65 und 74 noch im Job, 17% mehr als noch vor 20 Jahren. Das liege vor allem daran, dass es weniger gesetzliche Rente gibt, Fachkräfte fehlen und mehr Frauen arbeiten als früher. Der Zoll hat am Wochenende kontrolliert, ob sich Barbershops und Kosmetikstudios in Deutschland an Arbeitsregeln halten. Das Ergebnis: insgesamt wurden rund 340 Strafverfahren eingeleitet. Es geht vor allem um Beschäftigte ohne Aufenthaltsgenehmigung und Schwarzarbeit.
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2: Mehr als die Hälfte der Deutschen liest gelegentlich Bücher auf E-Book-Readern. Das ergibt eine aktuelle Umfrage des Digitalverbands Bitkom. Christoph Orem, WDR Kultur.
7: Zwar nutzen anteilsmäßig jüngere Menschen häufiger elektronische Bücher, vor allem ältere Leserinnen und Leser über 65 aber greifen vermehrt zum E-Book. Waren es letztes Jahr noch 33%, sind es inzwischen 42%. Die meisten kombinieren digital und gedruckt. Etwa ein Drittel aller Befragten gab an, nur auf gedruckte Bücher zurückzugreifen. Der Digitalverband Bitkom veröffentlicht jährlich vor dem Start der Frankfurter Buchmesse Zahlen zur Nutzung von E-Book.
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1: Die Nachrichten mit Edda Damöhler. Guten Tag. Ulrich Siegmund will sich in Sachsen-Anhalt zum ersten AfD-Ministerpräsidenten Deutschlands wählen lassen. Er hat angekündigt, dass er sich im Dezember im Magdeburger Landtag zur Wahl stellen will. Klaus Janssen berichtet.
2: Die Frage ist, wird Siegmund eine Mehrheit bekommen? Die AfD hat 39 Sitze im Landtag. Das ist zu wenig für eine Mehrheit. Denn CDU, Linke, Grüne und SPD zusammen haben auch 39 Sitze. Dann gibt es noch das BSW mit 5 Sitzen. Das hatte aber eigentlich angekündigt, sich bei der Wahl des Ministerpräsidenten zu enthalten. Jetzt sagt Siegmund, die AfD sei weiter in konstruktiven Gesprächen mit anderen Landtagsfraktionen und mit einzelnen Abgeordneten. Vor der Landtagswahl hatte Siegmund auch mehrfach betont, dass er es ablehnt, ohne eigene absolute Mehrheit zu regieren. Sonst wolle er sich nicht zum Ministerpräsidenten wählen lassen. Aus der AfD-Fraktion heißt es nur, dass Siegmund eine stabile Regierung anstrebe und keine klassische Minderheitsregierung.
1: Wer mit dem ICE von Nordrhein-Westfalen nach Berlin reist, fährt in der Regel über Hannover. Von Freitag an wird die Strecke aber saniert. Worauf sich Fahrgäste zwischen Hannover und Berlin deswegen einstellen müssen, erklärt Emma-Louise Rothschild, WDR Wirtschaft.
3: Um rund 80 Minuten verlängert sich die Fahrzeit zwischen Hannover und Berlin. Fernzüge werden während der Bauarbeiten großräumig über Braunschweig und Magdeburg umgeleitet. Eigentlich sollte sich die Situation ab Dezember zumindest in Richtung Hannover wieder entspannen. Daraus wird vorerst nichts, denn die dafür benötigte Elektrifizierung der parallel verlaufenden sogenannten Lehrter Stammbahn dauert nun doch deutlich länger als ursprünglich geplant. Statt Ende des Jahres soll sie nun erst Ende 2027 zur Verfügung stehen. Für Fahrgäste aus Köln, Düsseldorf oder dem Ruhrgebiet heißt das, sie müssen nach und von Berlin deutlich länger einen großen Umweg in Kauf nehmen.
1: Im Prozess um Rabatte auf der App des Discounters Lidl hat das Oberlandesgericht Brandenburg die Klage abgewiesen, weil es sachlich nicht zuständig sei. Der Bundesverband der Verbraucherzentralen wirft Lidl vor, Menschen zu benachteiligen, die keine App benutzen können oder wollen, etwa Senioren oder Kinder. Stefanie Brockhausen berichtet.
4: Der Senat begründete das Urteil mit dem Gesetz, auf das sich der Verband in seiner Klage berufen hatte. Die Lidl Plus App verstoße gegen das allgemeine Benachteiligungsverbot, hieß es da. Dieses Gesetz sei aber nicht auf Verbraucherschutz ausgelegt, stellt das Oberlandesgericht nun fest, sondern es schütze alle Menschen. Deshalb sei die Klage unzulässig. Ähnliche Klagen gegen die Rabatt-Apps von Penny und Netto waren von Oberlandesgerichten in Bayern und Nordrhein-Westfalen abgewiesen worden und beschäftigen jetzt den Bundesgerichtshof. In Deutschland nutzen 3 von 4 Kunden solche Rabatt-Apps. Sie lassen damit aber auch zu, dass ihr Kaufverhalten analysiert wird.
1: Weitere Meldungen im Überblick. Das Oberverwaltungsgericht in Münster hat ein richtungsweisendes Urteil gefällt. Demnach darf die Polizei einem mehrfach vorbestraften Wuppertaler für 3 Jahre verbieten, ein Messer mit sich zu führen. Der 19-Jährige kann jetzt noch vor das Bundesverwaltungsgericht in Leipzig ziehen, um die Entscheidung anzufechten. Im Düsseldorfer Hafen bleibt ein Frachter wohl noch länger liegen. Er hatte sich gestern festgefahren mit 160 Transportfahrzeugen an Bord. Bisher ist jeder Versuch gescheitert, das Schiff freizubekommen. Die Wasserschutzpolizei sagt, dass Schlepper bei den niedrigen Pegelständen keine Chance hätten, den Frachter freizuziehen. In den USA ist ein Mann nach Jahrzehnten in der Todeszelle freigekommen. Der 71-Jährige war wegen eines Mordes im Jahr 1985 zum Tode verurteilt worden. Neue DNA-Analysen entlasten ihn jetzt. Außerdem hat ein Gericht Fehlverhalten von Ermittlern festgestellt. Der Mann wurde in Utah auf Kaution freigelassen und wartet nun darauf, dass ein neuer Prozess in dem Fall beginnt.
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1: 2 Schulen aus dem Kreis Unna waren heute beim Deutschen Schulpreis. Die Hauptpreise haben sie zwar nicht gewonnen, aber Anerkennungspreise von je 5.000 Euro. Eva Klaas, die Konrektorin der Gemeinschaftsgrundschule Fröndenberg, war mit Lehrkräften und Schülern in Berlin.
5: Im ersten Moment ist man natürlich schon traurig und auch ein bisschen enttäuscht, dass es nicht für einen der Hauptpreise gereicht hat. Aber wir sind froh und dankbar, überhaupt nominiert worden zu sein. Wir hatten 2 ganz tolle Tage in Berlin. Wir durften mitfeiern, wir durften dabei sein, wenn andere ausgezeichnet werden. Und deswegen sind wir jetzt nicht traurig.
1: Als 2. Schule.
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1: Die Nachricht mit Steffi Orbach. Guten Tag. Das deutsche Bildungssystem wird immer wieder kritisiert. Ein neuer Bericht zeigt aber auch positive Seiten. In Deutschland gibt es demnach besonders viele Hochschulabsolventen in Fächern, die für ein Wirtschaftswachstum wichtig sind. Klaus Janssen, um welche geht es?
2: Es geht um die sogenannten MINT-Fächer, also Mathematik, Informatik, Naturwissenschaften und Technik. Die Organisation für wirtschaftliche Zusammenarbeit und Entwicklung, OECD, hat viele Länder unter anderem aus Europa, Nordamerika und Asien miteinander verglichen. Und Deutschland liegt bei den MINT-Abschlüssen auf Platz 1. Diese Fächer machen mehr als ein Drittel aller Hochschulabschlüsse von inländischen Absolventen in Deutschland aus. Bei den ausländischen Studierenden in Deutschland macht sogar mehr als die Hälfte einen Abschluss in diesem Bereich. Im OECD-Bericht gibt es aber auch weiter Kritik am deutschen Bildungssystem. Mehr als die Hälfte der Schülerinnen und Schüler besuchen Schulen, an denen so oft Lehrkräfte fehlen, dass das Lernen darunter leidet. Das ist mehr als doppelt so viel wie im Länderdurchschnitt.
1: Am Autobahnkreuz Herne rollt der Verkehr jetzt wieder schneller. Am Vormittag ist die letzte von 4 Brücken freigegeben worden, nach rekordverdächtig kurzer Bauzeit. Auch weil mit vorgefertigten Bauteilen gearbeitet wurde. Der Präsident der Bundesingenieurkammer Bökamp sieht Vorteile.
3: Das sind schon riesige Bauteile, die aber eben nicht vor Ort gefertigt werden, sondern in speziellen Fabriken. Sie haben geschützte Witterungsbedingungen, weil sie in einer Halle sind. Man reduziert da extrem die Zeit, die man vor Ort an der Baustelle braucht.
1: In Herne haben die Bauarbeiten für alle 4 Brücken nur 1,5 Jahre gedauert. Das liegt laut Bökamp auch an neuen Anreizen.
3: Zeit wird eben aktuell im Vergabeverfahren belohnt, wenn man da etwas reduziert. Das war früher nicht so, da konnte man so lange bauen, wie man wollte. Das hat man jetzt prima gemacht, dass man sagt, der schneller ist, bekommt eine Belohnung. Die Belohnung wird in Geld ausgezahlt und da sind die Firmen sehr daran interessiert.
1: Die Fertigbaubrücken am Kreuz Herne wurden auch weitgehend bei fließendem Verkehr errichtet. Zahlreiche SPD-Spitzenpolitiker fordern, ein Prüfverfahren für ein AfD-Verbot einzuleiten. Der Beschluss wurde bei einem Treffen der SPD-Fraktionsspitzen aus Bund, Ländern und Europaparlament in Bremen gefasst. Auch Verteidigungsminister Pistorius war dort. Er sagte, er sei überzeugt, dass die AfD in weiten Teilen rechtsextrem ist.
4: Und ich finde, es ist an der Zeit, dass man sehr genau prüft, sind die Bedingungen erfüllt, einen solchen Antrag erneut zu stellen. Das zu entscheiden ist dann Sache eines der drei Verfassungsorgane. Und am Ende muss der über den Antrag befunden werden, nach den Kriterien, die unsere Verfassung vorgibt, vom Bundesverfassungsgericht. Von daher begrüße ich den Schritt des heutigen Beschlusses außerordentlich.
1: In dem Beschluss fordern die SPD-Politikerinnen und Politiker, noch in diesem Jahr eine Bund-Länder-Arbeitsgruppe einzurichten, um ein Verbotsverfahren vorzubereiten. Und jetzt weitere Meldungen im Überblick. Der AfD-Politiker Siegmund hat jetzt mitgeteilt, wie es nach dem Wahlsieg seiner Partei in Sachsen-Anhalt weitergeht. Siegmund sagte, dass er sich im Dezember zum Ministerpräsidenten wählen lassen will. Eine Wahl im ersten Durchgang sei jetzt sichergestellt. Wie, sagte er nicht. Die AfD hatte die Landtagswahl in Sachsen-Anhalt Anfang des Monats gewonnen, die absolute Mehrheit aber verfehlt. Die Minderheitsregierung in Spanien hat auf tagelange Proteste gegen Wohnungsnot reagiert. Sie hat beschlossen, dass Wohnungen schutzbedürftiger Menschen bis 2030 nicht zwangsgeräumt werden dürfen. Ob das Gesetzespaket durchs Parlament kommt, ist unklar. Auslöser der Proteste war die Zwangsräumung der Wohnung einer 87-jährigen Frau. Sie darf jetzt aber doch zurück. In Ungarn sind 2 frühere Minister aus Regierungen unter Viktor Orbán festgenommen worden, wegen des Verdachts auf Korruption und Veruntreuung. Das neu gewählte Parlament hatte die Immunität der beiden Ex-Minister aufgehoben. Sie sind die beiden ersten, gegen die nach dem Machtwechsel in Ungarn ermittelt wird. Korruptionsvorwürfe gibt es aber gegen mehrere Mitglieder der Orbán-Regierungen.
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1: In Berlin schließt heute nach knapp 2 Monaten das Freibad vor der Volksbühne. Für die Kunstaktion gab es Lob in Lob und Kritik zugleich. Christoph Orem, WDR Kultur, zieht Bilanz.
5: Mitte August geriet das sogenannte Volksbad deutschlandweit in die Schlagzeilen. Ein Schwimmkurs für Menschen der schwarzen Community musste abgesagt werden. Es kam zu rassistischen Diskussionen und Drohungen, nachdem rechte Streamer darüber berichtet hatten. Volksbühne-Intendant Matthias Lilienthal sagte, er schäme sich dafür, dass rechte Streamer so viel Macht hätten. Kritik gab es auch für die Kosten der Aktion. Aufbau und Betrieb des Pools mit 25 Metern Länge belaufen sich auf rund...
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3: Die Nachrichten mit Christina Maria Greve. Guten Abend. Ulrich Siegmund will sich in Sachsen-Anhalt zum ersten AfD-Ministerpräsidenten Deutschlands wählen lassen. Er hat angekündigt, dass er sich im Dezember im Magdeburger Landtag zur Wahl stellt. Klaus Jansen berichtet.
4: Die Frage ist, wird Siegmund eine Mehrheit bekommen? Die AfD hat 39 Sitze im Landtag, das ist zu wenig für eine Mehrheit, denn CDU, Linke, Grüne und SPD zusammen haben auch 39 Sitze. Dann gibt es noch das BSW mit 5 Sitzen, das hatte aber eigentlich angekündigt, sich bei der Wahl des Ministerpräsidenten zu enthalten. Jetzt sagt Siegmund, die AfD sei weiter in konstruktiven Gesprächen mit anderen Landtagsfraktionen und mit einzelnen Abgeordneten. Vor der Landtagswahl hatte Siegmund auch mehrfach betont, dass er es ablehnt, ohne eigene absolute Mehrheit zu regieren. Sonst wolle er sich nicht zum Ministerpräsidenten wählen lassen. Aus der AfD-Fraktion heißt es nur, dass Siegmund eine stabile Regierung anstrebe und keine klassische Minderheitsregierung.
3: Aus der SPD kam heute die Forderung, ein Prüfverfahren für ein AfD-Verbot einzuleiten. Der Beschluss wurde in Bremen gefasst, bei einem Treffen der SPD-Fraktionsspitzen aus Bund, Ländern und dem Europaparlament. Die Politiker wollen noch in diesem Jahr eine Bund-Länder-Arbeitsgruppe, die ein Prüfverfahren gegen die AfD vorbereitet. Wie die Menschen in Deutschland Geld sparen, verändert sich. Nach einer Untersuchung der Allianz Versicherung wurde vergangenes Jahr zum ersten Mal mehr in Wertpapiere investiert als auf Bankkonten gelegt. Mehr dazu von Lukas Rosendahl.
5: Laut der Studie stecken die Deutschen ihr Geld häufiger vor allem in Fonds, wo das Geld von Profis in sehr viele verschiedene Aktien gesteckt wird. Dadurch verliert man nicht so viel Geld, wenn einzelne Aktien weniger wert werden. Fachleute sagen, dass man so auf jeden Fall schneller sparen kann, als wenn das Geld auf dem Sparbuch liegt. Da gibt es nämlich vergleichsweise weniger Zinsen darauf. Trotzdem sind die Deutschen im internationalen Vergleich eher vorsichtig, was Aktien angeht. Wahrscheinlich auch, weil viele finden, dass ihr Geld auf der Bank sicherer ist.
3: In Kalka am Niederrhein wird heute und morgen über die Sicherheit im Weltall gesprochen. Bei dem Treffen sind Start-ups, Rüstungskonzerne und die Bundeswehr dabei. Denn moderne Streitkräfte sind auch von Satelliten abhängig. Mehr dazu von Torben Wiedenhaupt.
6: Dass der Gipfel in NRW stattfindet, ist dabei kein Zufall. Die Region am Niederrhein hat eine hohe strategische Bedeutung. Denn ganz in der Nähe liegt das Weltraumkommando der Bundeswehr in Uedem. Zudem soll die Konferenz Mission K die heimische Wirtschaft enger mit den Streitkräften verzahnen. Mit an Bord sind neben dem NRW-Wirtschaftsministerium auch Konzerne aus der Region, wie etwa Rheinmetall aus Düsseldorf und Evonik aus Essen. Gemeinsam erarbeiten mehr als 100 Unternehmen neue Schutzkonzepte für deutsche Satellitensysteme. Etwa gegen Laserangriffe, Störsender oder Weltraumschrott.
3: Und jetzt weitere Meldungen im Überblick. In Deutschland machen besonders viele Menschen einen Abschluss in Mathematik, Informatik, Naturwissenschaften oder Technik. Bei diesen für ein Wirtschaftswachstum besonders wichtigen Fächern liegt Deutschland laut einem OECD-Bericht sogar auf Platz 1. Wer mit dem ICE von Nordrhein-Westfalen nach Berlin reist, fährt in der Regel über Hannover. Ab Freitag wird die Strecke saniert. 14 Monate bleibt sie dann gesperrt. Züge werden dann ab Hannover umgeleitet. Die Fahrt nach Berlin dauert dann 80 Minuten länger. Wer zum Beispiel von Düsseldorf aus startet, braucht laut Bahn dann mindestens 5,5 Stunden. Auf dem Domplatz in Paderborn hat die Bundeswehr am Nachmittag einen Appell abgehalten. Anlass ist die Verlegung des Panzerbataillons Augustdorf nach Litauen. Die Soldatinnen und Soldaten werden dann dauerhaft dort leben und sollen die NATO-Ostgrenze verteidigen. Die Kommandoübergabe auf dem Dom- und Marktplatz in Paderborn ist öffentlich.
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3: In Wassenberg im Kreis Heinsberg hat die Feuerwehr in den letzten Tagen mehr als 230 Hinweise angebracht. Es sind Rettungs- und Orientierungspunkte, die zum Beispiel bei Waldbränden helfen sollen. Damit im Notfall alles schnell gehen kann, sagt Thomas Mandrosser von der Feuerwehr.
7: Vor allem hilft es uns bei der Planung der Einsätze, dass wir da Pendelverkehrsstrecken zum Beispiel etablieren können und Wasserübergabepunkte genau definieren können und Angriffspunkte für die Waldbrandbekämpfung. Hilft aber natürlich auch den Bürger, der in Not geraten ist.
3: Verunglückte Spaziergänger können durch die Rettungspunkte schneller gefunden werden. Die neuen Zeichen sind an bekannten Pfählen für Wanderrouten angebracht. Das Rettungssystem ist bisher einmalig in der Region. Wassenberg arbeitet dafür mit den Niederlanden zusammen. Und so wird das Wetter in Nordrhein-Westfalen. Es bleibt abends trocken, wechselnd.

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2: Ich persönlich finde ja, Emojis sind die beste Erfindung jemals.
3: Mega.
2: Und honestly auch ganz schön deep. Deswegen frage ich euch jetzt mal, welches Herz-Emoji euer Go-To ist.
3: Also bei mir ist es, glaube ich, das pinke Herz.
2: Welches pinke Herz?
3: Das normale Herz in pink.
2: Also du brauchst keine Schleife, kein Schnörkelei.
3: Nee, überhaupt nicht. Aber ich bin Emoji-Fan, weil ich habe sogar, Fun Fact, meine Bachelorarbeit über Emojis geschrieben.
2: Strong. Sehr gut.
3: Was ist es denn bei dir?
2: Ich glaube, ich brauche ein bisschen Schnörkelei. Mein liebstes Herz ist nämlich einfach nicht einfach das rote Herz, sondern dieses rote Herz mit der Flamme.
3: Mit der Flamme? Okay.
2: Ja. Ich finde nämlich das rein rote Herz, also das Classic Herz, ist so Best Friends and Family Exclusive.
3: Ja, und ist aber auch irgendwie ein bisschen langweilig. Oder?
2: Ich checke komplett, aber vielleicht muss man das Langweilige auch wieder edgy machen.
3: Ja.
2: Ich dachte nämlich, die Flammen, die machen das so fun und die schicke ich irgendwie total gerne. Ansonsten das kleine Als-Zeichen und die 3. Also
3: ja.
2: So eine Back to the Roots Herz.
3: Oh ja, das liebe ich auch.
2: Weil das ist so mega lieb, aber es schreit nicht so, ich schicke dir ein Herz.
3: Total, das ist geht so ein bisschen dezenter irgendwie.
2: Das dezent ist ein super Wort.
3: Ja.
2: Achso, ich schaute dich jetzt gerade so aufmerksam an, weil ich dachte, du hättest vielleicht auch noch Herz-Emoji-Dings. So. Aber wir sprechen natürlich nicht einfach so über Herzen, sondern morgen ist Weltherztag. Und das hört sich irgendwie ganz süß an, aber es hat auch mega den ernsten Background.
3: Genau, denn der Tag soll auf die Herzgesundheit und die Vorsorge von Herz-Kreislauf-Erkrankungen aufmerksam machen.
2: Und dieses Jahr unter dem Motto Gib Acht für ein starkes Herz von der Deutschen Herzstiftung. Achtung, Gib Acht ist ein Wortspiel, denn 8 Faktoren beeinflussen unsere Herzgesundheit. Dazu gehören zum Beispiel Rauchen, Ernährung und Schlaf.
3: Morgen ist also, oder nee, beziehungsweise heute, ist der perfekte Tag für einen Spaziergang. Da könnt ihr auch ein paar Friends mal fragen, ob sie vielleicht mitwollen. Und dann könnt ihr so einen kleinen Walk zusammen machen. Und schickt uns doch sonst gerne mal euren liebsten Herz-Emoji.
2: Ja,
3: wir freuen uns.
2: Ganz viele Herz-Emojis auf BonnFM auf Insta. Ja, wir gucken in der nächsten Stunde auf jeden Fall rein. Bleibt mit uns dran. Es wird heute quizzig hier am Dienstag Feierabend.
3: Ja.
2: An den Mikros mit Chiara Lichter
3: und Pia Dogontke.
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0: Das Herz, meine lieben Leute, finde ich, ist irgendwie so was ganz Faszinierendes und es definiert uns Menschen ja auch irgendwie, weil es geht ja ums Überleben, ums Atmen und gleichzeitig aber auch um die Liebe.
1: Ja, Liebe.
0: Genau, und deswegen habe ich mal ein kleines Quiz heute vorbereitet über alle möglichen Bereiche des Herzens. Des Herzens? Des Herzens?
1: Ja, wir sind hier, Herzens. Das...
0: Ja.
1: Wie auch immer.
0: Keine Ahnung. Ist auch vollkommen egal. Mit wem stehe ich hier denn? Könnt ihr euch einmal kurz vorstellen?
2: Hallo, ich bin Juliana und ich darf auch mitspielen.
3: Hi, ich bin Selina.
1: Ja, und ich bin Chiara. Ich bin auch hier und wir sind ein kleines Dreierteam heute, würde ich sagen.
0: Yippie,
1: das genau. Heißt, es ist im Prinzip wir gegen eins. Pia.
0: Oh.
1: Pia hat die Fragen und Antworten.
0: Richtig.
1: Und mal schauen, ob wir zu dritt hinkriegen, uns diese Fragen zu beantworten. Es wird ein bisschen sciencey, oder?
0: Ja, aber auch nicht zu deep.
1: Gott sei
0: also,
1: Dank.
0: Also, wir machen das ganz entspannt an der Oberfläche.
1: Okay.
0: Also, die erste Frage ist nämlich, man sagt ja so oft, mein Herz schlägt schneller oder bei verliebten Leuten schlägt das Herz auch oft schneller. Aber ist es denn vielleicht tatsächlich so, dass bei den unterschiedlichen Geschlechtern die Herzen unterschiedlich schnell schlagen? Also die erste Antwortmöglichkeit wäre ja, bei Männern schlägt das Herz grundsätzlich schneller. Zweite Antwort wäre, bei Frauen schlägt es schneller. Und die dritte Antwort ist, dass es vollkommen Quatsch ist, was ich hier erzähle und es bei allen Menschen und Geschlechtern gleich schnell schlägt.
1: Ich sehe keine Tendenz in irgendwelchen Augen. Ich glaube, es macht total viel Sinn, dass es nicht gleich ist. Oder?
0: Ja.
1: Das könnte man bestimmt so hormonell oder so erklären.
2: Oh, auch ein guter Punkt. Ich habe nur gerade dran gedacht, also vielleicht ist das auch nur Halbwissen, aber ich habe den Eindruck, dass Männer schneller irgendwie Blutdruck und Herzprobleme haben. Aber vielleicht ist es auch sehr falsch. Und deswegen würde ich irgendwie sagen, bei Männern ist es schneller. Aber nee, bei Blutdruckproblemen schlägt es auch langsamer, oder? Ich weiß es nicht.
1: Ich muss sagen, bei mir triffst du komplett ins Leere gerade, was sowas angeht.
0: Keiner hier von uns macht auch Medizin oder so.
1: Wir haben überhaupt keine Ahnung gerade.
0: Nee. Okay, dann... Oder... Einigt euch auf was und dann...
2: Beides gleich.
1: Die letzte mögliche Antwort.
2: Echt, war das überzeugend?
1: Ja, dann gehen wir mit den Männern.
0: Okay. Es sind tatsächlich die Frauen.
1: Verdammt.
2: Oh ja, perfekt. Alle Antworten, die wir gegeben hätten, alle falsch.
0: Genau, und die Erklärung ist auch, dass bei Frauen schlägt das Herz schneller, weil es kleiner ist und dadurch mehr arbeiten muss.
1: Wow.
0: Und bei Männern ist das Herz anscheinend etwas größer und es hat ein bisschen mehr Kraft und muss nicht so viel pumpen.
1: Das ist so ein Fun-Fact irgendwie zu wissen.
0: Geil. Mit der Info können wir jetzt machen, was wir wollen, Leute. Wir gehen über zur nächsten Frage. Und zwar, wir hatten das auch gerade schon, mein Lieblingsthema Emojis. Und zwar, wie viele Herz-Emojis gibt es denn insgesamt bei WhatsApp? Und dazu zählen jetzt wirklich nur die reinen Herz-Emojis. Also sowas wie das Gesicht mit den Herzen drumherum zum Beispiel, das zählt nicht.
1: Okay, wir haben ja alleine schon das Basic-Herz in jeder Farbe. Das gibt es ja in lila, in gelb, in orange.
2: In jeder
1: Blau.
2: Farbe der Welt.
0: Ja. Achso, ja. Die Antwortmöglichkeiten habe ich auch nicht vorgelesen, super. Sind einmal 36, einmal 18 und einmal 24.
1: Hat jemand eine Tendenz?
3: Vielleicht die 24, so in der Mitte.
2: Ich hätte auch Mitte tendiert.
1: Okay, ja, machen wir.
0: Ja, ist richtig, Leute.
1: Yeah.
0: Ich habe gestern einmal nachgezählt. Ich hoffe, ich habe mich nicht verzählt.
1: Ich habe letztens von jemandem erzählt bekommen, dass seine Lieblingszahl die 2 ist, weil wenn man die so aneinander macht, das so ein Herz ergibt, was unterstrichen ist.
0: Ah,
1: was ich super süß finde, also wenn man die so spiegelt.
0: Toll.
1: Ich dachte, das gebe ich auch noch weiter.
0: Ja, das stimmt. Das heißt, du meinst, wenn man jetzt eine 2 und eine 2 hätte, dann wäre es auch noch ein Herz-Emoji. Würde mit reinzählen vielleicht.
1: Vielleicht, keine Ahnung. Ich wollte das Quiz jetzt hier nicht in Frage stellen.
0: Aber super, ein Punkt für euch, Leute, ein Punkt für mich. Das heißt, die letzte Frage ist jetzt entscheidend. Und die letzte Frage lautet, welches Tier besitzt mehrere Herzen? Entweder der Blauwal, der Oktopus oder die Giraffe?
2: Sally, was sagst du?
3: Ich sag der Oktopus. Ich glaube, die haben 3 tatsächlich.
1: Okay,
0: Chiara?
1: Ich gehe mit. Ich glaube euch.
0: Das ist Trommelwirbel. Richtig, Leute!
1: Hey, mein Gott.
0: Ich darf mich eigentlich gar nicht freuen.
1: Wir haben das Herz bis rasiert einfach.
0: Ja, ja, und es sind wirklich 3 Herzen.
1: Hey.
0: Also, ich weiß nicht, wo du die Info mal vielleicht gehört hast oder gelesen hast. Weißt du das?
3: Boah, ich weiß es gar nicht mehr, aber ich glaube, es war bei einem Pubquiz oder so.
0: Ja.
1: Stark.
0: Aber der Blauwal zum Beispiel hat tatsächlich das größte Herz. Macht irgendwie auch Sinn. Aber ja, es ist der Oktopus, Leute.
1: Ja, geil, Leute. Dann haben wir jetzt richtig was gelernt. Ich hoffe, ihr habt mitgeschrieben und mitgedacht. Gleich geht's weiter mit einem weiteren Quiz, wo es ein bisschen um die Tierwelt geht. Jetzt aber erstmal passend zum Thema Heart to Heart von James Blunt. Danke, Pierre, fürs Quiz. Danke,
0: gerne.
1: Sally und Juliana fürs Mitquizzen über unser tolles Herz.

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1: Um 18.30 Uhr mit Pia Dugontke und das sind die Themen. Bonn fordert finanzielle Unterstützung von Bund und Land und weitere KünstlerInnen für Kunstrasen bekannt. Die Stadt Bonn fordert vom Bund und Land, vom Bund und vom Land NRW Soforthilfen zur finanziellen Unterstützung der Kommunen. Laut einer Pressemitteilung hat sich die Stadt Bonn für diese Forderung mit den Städten Köln und Münster zusammengetan. Als sofortige Maßnahme fordern die drei Städte eine Weitergabe von 2% aller Einnahmen aus der Umsatzsteuer an die Kommunen. Bonn hat, wie viele andere Kommunen, finanzielle Probleme und musste vor 3 Wochen eine Haushaltssperre verhängen. Für den Kunstrasen 2027 wurden 3 weitere KünstlerInnen bekannt gegeben. Nächstes Jahr sind Alligator, Dick Brave und Mo Torres in der Bonner Rheinaue mit dabei, so der Generalanzeiger. Erste Konzerte wie das der Fantastischen Vier sind bereits ausverkauft. Wie in den letzten Jahren soll es auch 2027 zusätzlich noch Veranstaltungen mit kostenlosem Eintritt geben, so zum Beispiel das Classic Picnic. Der Rat der Stadt Bonn hat die Planung eines neuen Radweges beschlossen. Das berichtet die Stadt Bonn. In Zukunft soll der Stadtteil Endenich mit einem neuen Radweg besser an die Haltestelle Bonn-West sowie die Innenstadt angeschlossen werden. Dazu soll unter anderem eine barrierefreie Brücke für FußgängerInnen und RadfahrerInnen über die Gleise der Deutschen Bahn gebaut werden. Der Bau ist für das Frühjahr 2028 geplant. Das waren die Meldungen mit Pia Dugontke.
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3: Nochmal eine etwas ungewohnte sommerliche Hitze mit diesen angesagten 24 bis 27 Grad heute. Morgen wird es auch nochmal rot auf der Wetterkarte und Donnerstag soll es dann den Regen geben. Wir bleiben aber trotzdem die ganze Woche noch knapp über 20 Grad, also wird es dann doch ganz schön herbstlich.

0: Das war Songbird von Oasis und wir bleiben so ein bisschen in der Songbird, in der Kategorie, denn Leute, ich sag, dumme Fragen gibt's nicht, das sagen die einen. Die anderen widmen den dummen Fragen aber einen eigenen Aktionstag und der ist heute. Und um den bei BonFM gebührend zu zelebrieren, quizzen wir uns richtig einen ab und zwar mit dem kleinen Fun Fact Quiz unter dem Motto:
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0: Es wird nämlich ein bisschen um Tiere gehen, nicht nur um Farmtiere, aber das werdet ihr gleich sehen. Wir haben Teams aus Sally, Pia und Mona und Juliana, die hier gegeneinander antreten. Und ich würde sagen, ihr werdet übrigens die Melodie noch öfter hören, also in dem Sinne schon mal viel Spaß mit dem Ohrwurm. Wir fangen an mit der ersten Frage.
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0: Diese Frage ist: Welches Tier kann nicht rückwärts laufen? A. Das Känguru. B. Das Huhn. C. Der Emu. Leute, ihr seid
2: nicht
0: dran.
2: Der
0: Rückwärtsgang
3: mal,
0: ist nicht
3: das
0: möglich.
3: Handy weg, Pia.
2: Hallo, ich muss hier die Notizen machen. Mann.
0: Hier wird Chatty gefragt.
2: Googelt die einfach. Ich kann mir das sonst nicht merken.
0: Ja, habt ihr eine Tendenz, Leute? Känguru, Huhn, Emu. Was habt ihr noch nie rückwärts laufen sehen?
4: Ich habe alle noch nie rückwärts laufen gesehen. Ich habe aber auch noch nie einen Känguru in echt gesehen. Und Emu weiß ich auch nicht. Aber ich vermute irgendwie Känguru, weil die haben doch auch so einen Sprung drauf. Vielleicht kann man nicht rückwärts springen. Ich weiß nicht.
2: Ja, ich habe auch gerade erst Känguru gedacht. Aber vielleicht müssen wir jetzt mit was anderem gehen, weil die jetzt Känguru genommen
3: haben. Ich finde, die sehen so ein bisschen dudelig aus.
2: Ja.
3: Vielleicht auch nicht rückwärts laufen.
0: Der Emu-Roast ist crazy.
2: Ja, ich bin da voll bei dir. Dann nehmen wir die dritte Antwort, Emu.
0: Okay, einmal haben wir Emu gegen Känguru. Und Leute, ich kann euch sagen, es war eine Fangfrage. Emu und Kängurus können nicht rückwärts laufen.
2: Oh, Leute, stark.
0: Und auch die Hühner machen das nur super selten. Ich kann euch auch erklären, warum. Es ist einfach die körperliche Beschaffenheit. Beim Känguru ist der Schwanz schuld, in Kombi mit dem großen Hinterbein. Jetzt wird hier gegingelt, als wären wir 14. da geht es einfach nicht. Dafür springen die aber auch cool. Juliana, das hast du ja auch gesagt. Und bei Emus ist es ganz ähnlich. Die haben so eine Anatomie, dass die richtig, richtig gut und schnell vorwärts laufen können, aber nicht rückwärts. Fun Fact, deshalb sind die Tiere auch auf dem australischen Wappen und symbolisieren Fortschritt und Optimismus.
2: Oh, wow.
0: Das ist irgendwie total deep. Wir machen direkt weiter.
1: Old MacDonald had a farm, E-I-E-I-O.
0: Warum heißt der gewöhnliche Löwenzahn Löwenzahn? A. Das Lieblingstier des Naturforschers Carl von Linné, der die Pflanze botanisch-wissenschaftlich beschrieb und klassifizierte, waren Löwen. B. Die zackige Pflanze sieht aus wie Löwenzähne. C. Die Bezeichnung als Löwenzahn entstand vermutlich. Die Bezeichnung als Löwenzahn entstand vermutlich nur in der falschen Übersetzung der ursprünglichen Bezeichnung ins Deutsche. Die genaue Bezeichnung, die der Übersetzung vorausging, ist nicht sicher nachvollziehbar.
4: C. Ich würde auch sagen C.
2: Ich glaube, ich habe C auch schon mal gehört tatsächlich.
4: Und B hast du dir super ausgedacht.
0: Okay, oder? Loggt ihr beide C ein?
2: Ich glaube ja.
0: Ja, Leute, es ist B.
2: Ja.
0: Ich habe beim Lesen gedacht, wie obvious kann etwas sein. Das wird so lustig. Aber nein, die Person, die den Löwenzahn klassifiziert hat, ist tatsächlich Carl Linné. Seine Lieblingstiere waren nicht Löwen. Es ist tatsächlich einfach die zackige Pflanze. Das mit Übersetzung habe ich mir ausgedacht. Aber einen kleinen Funfact habe ich dabei gefunden. Die ZDF-Kinderserie Löwenzahn, die wir, glaube ich, alle kennen, die hieß in den ersten zwei Staffeln Pusteblume.
2: Oh,
0: was ich extrem süß finde.
2: Und warum ist das nicht geblieben?
0: Das weiß ich nicht. Wir machen weiter.
1: Old MacDonald had a farm, E-I-E-I-O.
0: Die dritte und letzte Frage. Die Eier welcher Tierart sind auch mal rechteckig oder spiralförmig? A. Schlangen, zum Beispiel die Würfelnatter. B. Haie. C. Das Schnabeltier.
4: Ich sag Hai. Also wir sagen Hai, oder?
2: Wir sagen Schnabeltier.
3: Wir sagen Schnabeltier.
2: Wir sagen Schnabeltier.
0: Kann ich die Begründung von euch haben?
3: Ich habe das Gefühl, das habe ich schon mal gehört. Oder die Scheißen. Würfel. Sorry, eins von beidem. Entweder die Eier oder die
0: Und Mona, warum?
5: Und
0: wie
5: so
0: kommt
5: ihr
0: frei?
5: Weil ich mal im Sea Life war.
0: Nein!
5: Das kann sein. Ja, als Kind war ich im Sea Life, als Disclaimer, jetzt würde ich nicht mehr hingehen, aber als Kind war ich da.
0: Wow. Ja, perfekt, Leute. Damit ist es klar geworden. Ich glaube, du meintest die Wombats, die viereckige.
3: Ah, okay, das kann auch gut sein.
0: Es sind natürlich Haie, die rechteckige Eier. Ja, das sagt man denn bei Haien.
3: Legen, ja.
0: Zum Beispiel der Katzenhai, und das ist ganz sweet, die nennt man nämlich auch Mermaid Purses oder Meerjungfrauenhandtaschen. Das sind rechteckige Kapseln, die auch Fäden an den Ecken haben, wodurch sie sich an zum Beispiel Seetang festhalten können und nicht weggespült werden, und sind total ledrig und robust. Und einige Haiarten, zum Beispiel der Port Jackson Stierkopfhai, extrem edgy Name, legen sogar spiralförmige Eier. Das sieht dann aus wie riesige Schrauben, eben auch, damit sie sich zum Beispiel in Felsspalten oder Korallen verankern können.
3: Also spiralförmig finde ich verrückt.
0: Ich finde es auch crazy. Aber so eine Mermaid Purse, Leute, ist auch ein Flex. Süß, ja.
3: Aber ihr wisst jetzt auch, wenn ihr durchs Meer schwimmt und dann kommt euch so eine Spirale entgegen, dann ist es gefährlich.
0: Ein Hai in der Nähe. Ja, Leute, das war's mit dem Quiz. Ihr beide habt ihr habt auch einen Punkt. Also steht 2-1, richtig? Also habt ihr knapp gewonnen.
3: Ja.
0: Hier geht es ja nicht ums Gewinnen, deswegen hat hier niemand mitgezählt.
5: Wir sind
0: aber
5: alle Gewinner.
0: Es freut mich natürlich, dass ihr jetzt auch alle was über Kängurus, Haie und den Löwenzahn wisst. Wir machen mit Musik weiter. Danke, dass ihr mitgequizt habt.

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1: Du bist schön genug, wie herzallliebst von Halla, oder?
2: Du auch, Chiara.
1: Oh, du, ey, ihr alle auch. Ich finde, es war heute so eine super wholesome. Wir haben einfach super viel übers Herz geredet.
2: Ja.
1: Und ich finde, man merkt da auch, wenn man sich einmal so im Alltag so ein bisschen umguckt und so nach Themen sucht, die für Leute interessant sind, wie viel mega sweete Sachen man da einfach findet. Und
2: absolut,
1: dass vielleicht schon eine kleine Ode daran sein kann, dass man sich über so kleine Sachen total freut und mal länger drüber nachdenkt, weil es total schön ist.
2: Das erwärmt einem das Herz.
1: So ist das nämlich wirklich. Der Dienstagfeierabend ist für heute vorbei. Wir haben eine knackige Stunde gesendet und wissen natürlich nicht nur was übers Herz, sondern auch über Wombat-Ausscheidungen und Hai-Eier. An die Mikros waren für euch Chiara Lichter
2: und Pia Dogontke.
1: Und es ist ein bisschen special, weil ich meine letzte Sendung habe. Der Dienstagfeierabend geht ohne mich weiter. Ich war 4 Jahre hier in Tagessendung unterwegs.
2: Es ist so verrückt lang. Also man muss dann wirklich mal drüber nachdenken.
1: Es ist verrückt lang.
2: Es ist verrückt.
1: Und ich hatte vor allem sehr, sehr verrückt lange eine sehr, sehr gute Zeit. Zuletzt dann hier auch im Dienstagfeierabend. Deswegen lieben Dank an Pia und an Mona fürs Mitmoderieren.
2: Wir werden dich vermissen, Chiara.
1: Und an alle, die hier dabei mitgewirkt haben. Ich dachte zum Abschluss ein Lied von einer Band, die ich super krass mit Bonn verbinde. Bonn, ich werde dich vermissen. Hier ist jetzt Heiß-Kalt, Lied über nichts.

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2: Die Nachrichten mit Steffi Orbach. Guten Abend. Die Bundesregierung will zwei Standorte an der Nordsee militärtauglich machen. Den Hafen in Bremerhaven und den Flughafen Bremen. Für mehr als 1,3 Milliarden Euro sollen zum Beispiel neue Straßen und Brücken gebaut werden. Verteidigungsminister Pistorius sagte, dass dort im Ernstfall NATO-Soldaten einsatzbereit gemacht und versorgt werden können.
3: Zehntausende Soldatinnen und Soldaten brauchen Unterkunft, Verpflegung. Maschinen und Geräte müssen gewartet und entsprechend betrieben werden. Gefechtsfahrzeuge bräuchten Diesel, Abstellmöglichkeiten, all das, was eben nicht per se auf Knopfdruck einfach da sein kann.
2: Auch an der Nordsee soll ein komplett neuer Marinehafen gebaut werden. Nach Medienberichten soll der im ostfriesischen Emden entstehen. Das Oberverwaltungsgericht Münster hat ein richtungsweisendes Urteil gefällt. Die Polizei darf einem vorbestraften Wuppertaler für 3 Jahre verbieten, ein Messer dabei zu haben. Cara Emilia Dürr berichtet.
4: Hintergrund des Falls ist, dass der Betroffene nach Angaben der Polizei mehrfach im Zusammenhang mit Messerkonflikten aufgefallen war. Der damals 18-Jährige hatte gegen das Verbot geklagt und vom Verwaltungsgericht in Düsseldorf Recht bekommen, weil dem Gericht die gesetzliche Grundlage für den Schritt gefehlt habe. Das Oberverwaltungsgericht Münster hat sich heute allerdings anders entschieden. Sie haben das Verbot bestätigt. In anderen NRW-Städten wie Dortmund gibt es vergleichbare Fälle. Deswegen könnte das Urteil richtungsweisend sein.
2: Und auch das ist Thema heute. In Deutschland machen besonders viele Menschen einen Abschluss in Mathematik, Informatik, Naturwissenschaften oder Technik. Im OECD-Vergleich ist das sogar Platz 1. Der AfD-Politiker Siegmund will sich im Dezember zum Ministerpräsidenten von Sachsen-Anhalt wählen lassen, auch ohne eigene Mehrheit. Siegmund sprach heute von möglichen Stimmen aus anderen Fraktionen. Die Berliner Wahlsiegerin Elif Ereib war laut FAZ Mitglied einer Organisation, die der Verfassungsschutz als linksextremistisch einstuft. Ihre Partei sagte der Zeitung, Ereib sei im vergangenen Jahr ausgetreten. In Wassenberg im Kreis Heinsberg hat die Feuerwehr mehr als 200 Hinweise angebracht. Rettungs- und Orientierungspunkte, die bei Waldbränden helfen sollen, damit dann alles schnell geht, sagt Thomas Mandrosser von der Feuerwehr.
5: Vor allem hilft es uns bei der Planung der Einsätze, dass wir da Pendelverkehrsstrecken zum Beispiel etablieren können und Wasserübergabepunkte genau definieren können und Angriffspunkte für die Waldbrandbekämpfung. Hilft aber natürlich auch den Bürger, der in Not geraten ist, dann schneller an Hilfe zu kommen.
2: Wassenberg hat bei diesem Rettungssystem mit den Niederlanden zusammengearbeitet. Das war WDR aktuell. Das Wetter in Nordrhein-Westfalen. Der Abend bleibt trocken und mild. Die Temperaturen liegen noch über 20 Grad. Morgen erst freundlich, später bewölkt, aber noch meistens trocken. Dazu wird es noch mal sehr warm. In Monschau bis 26 Grad, in Bad Salzuflen 27 und in Bottrop bis 28 Grad. Es ist 19.03 Uhr. 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A3 Frankfurt Richtung Oberhausen zwischen Königsforst und Köln-Delbrück. 30 Minuten dauert es da länger, 5 Kilometer Stau nach einem Unfall. A40 Dortmund Richtung Essen zwischen Dortmund-Hombruch und Dortmund-Klei. 15 Minuten plus, 5 Kilometer Stau. A43 Wuppertal Richtung Recklinghausen zwischen Wittenherbede und Wittenhäfen 3 Kilometer. A562 Abzweig Bonn zwischen Bonn-Bad Godesberg und Kreuz-Bonn-Ost. 2 Kilometer Stau und diese Autobahnen sind wegen Bauarbeiten gesperrt. Die A40 in beiden Richtungen zwischen den Kreuzen Duisburg und Kaiserberg bis nächsten Montag. 5 Kilometer Stau gibt es gerade. Und A52 Richtung Düsseldorf zwischen den Kreuzen Nersen und Karst bis Donnerstag früh.
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7: Hallo, herzlich willkommen. Ach, es ist doch jedes Mal ein Abschluss.
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3: Guten Abend, ich begrüße Sie zur Tagesschau. Die gesetzliche Pflegeversicherung steckt tief in den roten Zahlen. Deswegen möchte Bundesgesundheitsminister Linnemann von der CDU morgen einen Gesetzentwurf durchs Kabinett bringen, in dem es vor allem erstmal um eines geht: Sparen. Größere strukturelle Reformen soll dann eine Kommission erarbeiten. Doch die SPD will kein reines Kürzungspaket beschließen. So wurde heute hinter verschlossenen Türen weiterverhandelt. Bis jetzt ist nicht bekannt, ob oder worüber Bundeskanzler Merz und seine Ministerinnen und Minister morgen abstimmen. Matthias Deiß in Berlin. Wie ist der aktuelle Stand bei den Verhandlungen?
4: Nun, es geht wirklich den ganzen Tag hin und her. Eine Einigung sei weiter möglich, habe ich vor wenigen Minuten erst aus Regierungskreisen gehört. Insgesamt empfangen wir aus Union und SPD den Tag über und auch jetzt am Abend aber eher pessimistische Signale. Eine Kabinettsbefassung sei morgen noch juristisch möglich, höre ich aus der Union. Heißt im Umkehrschluss politisch eher unwahrscheinlich. Aber noch ist nichts entschieden, weder in die eine noch in die andere Richtung. Und es wird weiter verhandelt. Die Nacht ist ja noch lang.
3: Aber wie könnte denn ein möglicher Kompromiss aussehen?
4: Ja, der Gesundheitsminister will den Entwurf mit Kürzungsmaßnahmen durchwinken, um die Finanzlücke zu schließen, im Gegenzug aber zusichern, dass man tiefgreifende Reformen zusammen angeht, etwa mit einer Kommission, wie das ja auch schon bei der Rente gemacht wurde. Fraglich, ob die SPD da mitgeht. Möglich wäre auch eine Art Durchwursteln. Man streicht ein paar Kürzungen, holt das Geld an anderer Stelle wieder rein und sagt, da hat jede Seite was bekommen. Oder aber man nimmt jetzt den Druck etwas raus, schiebt den Entwurf um ein paar Tage mit einer schnellen und tiefgreifenden Reform. Aber rechnet vorerst keiner.
3: Informationen von Matthias Deiß in Berlin. Vielen Dank. Russlands Angriffskrieg auf die Ukraine hat dazu geführt, dass auch bei uns die Verteidigung wieder wichtiger genommen wird. Dazu zählt der Schutz des eigenen Staatsgebiets. Genau darum kümmert sich die Heimatschutzdivision der Bundeswehr. Sie wurde vergangenes Jahr aufgestellt und umfasst tausende Reservisten und Soldaten. Ihre Aufgaben unter anderem kritische Infrastruktur wie Häfen und Brücken im Ernstfall schützen, feindliche Drohnen abwehren sowie die Bewegungsfreiheit für Truppen sichern. Auf all das bereitet sich die Heimatschutzdivision im Moment bei einer ersten großen Übung im öffentlichen Raum vor.
5: Leg dich hin!
6: Hinlegen!
5: Leg dich auf den Boden! Runter! Niemals!
7: Hier wird gerade ein Feind überwältigt. Ein Spion, der Soldaten mit einem Messer angegriffen hat. 140 Kräfte der Heimatschutzdivision trainieren für den Ernstfall bei Stendal in Sachsen-Anhalt. Der öffentliche Raum birgt Herausforderungen fürs Üben, erklärt der Leiter der Division.
8: Sehr viele Absprachen mit Behörden, die kannte ich bis dahin noch nicht mal. Also ich habe hier auch viel gelernt. Grundsätzlich geht es aber insbesondere darum, dass wir hier natürlich mit unserem Übungsbetrieb das tägliche Leben jetzt nicht unnötig einschränken.
7: Er und die anderen Soldaten der Bundeswehrübung dürfen ihre Namen aus Sicherheitsgründen nicht nennen. Ein Großteil der Teilnehmer sind Reservisten, die freiwillig mitmachen.
9: Im wahren Leben arbeite ich im Büro. Ich arbeite für ein großes Industrieunternehmen und dort im Einkauf.
10: Helft dir doch mal, verdammt, ey, die ist bewusstlos!
7: Ein anderer Teil des Trainings, die Heimatschützer sollen eine wichtige Brücke sichern, stoßen dabei aber auf einen Autounfall mit verletzten Zivilisten und müssen erste Hilfe leisten.
8: Wir versuchen hier unsere Soldaten in gängigen, annehmbaren Lagen, die Heimatschutzkräften halt so begegnen können, auszubilden, zu beüben, um hier Handlungssicherheit einfach im Umgang mit einfachen Themen zu haben.
7: Seit 12 Tagen trainieren Kräfte des Heimatschutzes in Sachsen-Anhalt und in Rheinland-Pfalz im öffentlichen Raum. Insgesamt 450 Soldaten aus 3 Bundesländern machen mit und üben für den Ernstfall.
3: Und Bremen und Bremerhaven rüsten sich für den Ernstfall. Bis 2031 soll die Region zur NATO-Drehscheibe ausgebaut werden. Darauf haben sich Verteidigungsminister Pistorius und Bremens Bürgermeister Bovenschulte geeinigt. Insgesamt sollen mehr als 1,5 Milliarden Euro in den Hafen in Bremerhaven und in den Flughafen Bremen investiert werden. Gut 3 Jahre nach dem Einstieg der chinesischen Staatsanwaltschaft
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1: Die Nachrichten mit Steffi Orbach. Guten Abend. Die Bundesregierung will zwei Standorte an der Nordsee militärtauglich machen. Den Hafen in Bremerhaven und den Flughafen in Bremen. Verteidigungsminister Pistorius sagte, dass über sie im Ernstfall NATO-Soldaten einsatzbereit gemacht und versorgt werden können.
2: Zehntausende Soldatinnen und Soldaten brauchen Unterkunft, Verpflegung. Maschinen und Geräte müssen gewartet und entsprechend betrieben werden. Gefechtsfahrzeuge bräuchten Diesel, Abstellmöglichkeiten, all das, was eben nicht per se auf Knopfdruck einfach da sein kann.
1: Auch an der Nordsee soll ein komplett neuer Marinehafen gebaut werden. Nach Medienberichten soll der im ostfriesischen Emden entstehen.
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1: Und wir unterbrechen für eine wichtige Nachricht. Achtung, auf der A3 Arnheim-Oberhausen kommt euch zwischen Emmerich und Rees ein Fahrzeug entgegen. Bitte fahrt in beiden Richtungen besonders vorsichtig, rechts fahren und nicht überholen. Wir melden, wenn die Gefahr vorüber ist. Auf der A3 Arnheim-Oberhausen kommt euch zwischen Emmerich und Rees ein Fahrzeug entgegen. Bitte fahrt in beiden Richtungen besonders vorsichtig und überholt nicht. Weiter geht es mit den Meldungen. Darauf gucken wir auch noch. Jeder achte Krebsfall weltweit geht auf Infektionen zurück. Nach Angaben der Weltgesundheitsorganisation wurden 2024 rund 2,3 Millionen Erkrankungen durch Parasiten, Viren und Bakterien ausgelöst. Der AfD-Politiker Siegmund will sich im Dezember zum Ministerpräsidenten von Sachsen-Anhalt wählen lassen, auch ohne eigene Mehrheit der AfD. Siegmund sprach heute von möglichen Unterstützern aus anderen Fraktionen. In Frankreich hat es landesweit Schüler- und Studentenproteste gegeben. Bei Auseinandersetzungen mit der Polizei wurden 10 Menschen verletzt. Die Schüler fordern kleinere Klassen und weniger Unterrichtsausfall.
3: Laut der Studie stecken die Deutschen.
1: Auf der griechischen Insel Kreta hat ein Forscherteam mindestens 8 Millionen Jahre alte Überreste eines Nashorns gefunden. Die Fossilien wurden schon vor einem halben Jahr entdeckt. Da war aber noch nicht klar, um was für ein Tier es sich handelt. Jetzt weiß man, der Schädel stammt von einem Dihoplus picamiensis, einem großen Nashorn mit 2 Hörnern. Der Fundort auf Kreta gehört zu einem Gebiet mit Spuren, die teilweise fast 300 Millionen Jahre alt sind. Das war WDR aktuell. Das Wetter in Nordrhein-Westfalen. In der Nacht bleibt es trocken, dazu 14 bis 20 Grad. Morgen erstmal freundlich, später dann bewölkt, aber noch meistens trocken. Dazu wird es morgen nochmal sehr warm. In Halle bis 27 Grad, in Heinsberg 28 und in Hagen bis 29 Grad. Am Donnerstag wird es nass und deutlich kühler mit 16 bis 22 Grad. Die Zeit, es ist 21.03 Uhr.
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3: Und der kommt aus den Studios von NDR Info in Hamburg. Ich bin Christopher Gauban. Schönen guten Abend Ihnen. Die Kassen der Pflegeversicherung sind leer. Mehr als leer. Es fehlen Milliarden. Die Bundesregierung muss also handeln. Morgen wollte Gesundheitsminister Carsten Linnemann zumindest einen ersten Schritt gegen die akute Geldnot ins Kabinett bringen. Sein Entwurf soll zumindest mal die größten Löcher in der Kasse stopfen. Aber die SPD, die will so ein reines Sparpaket nicht mittragen und verlangt, dass die Koalition schon jetzt die Weichen für eine grundlegende Reform stellt. Inzwischen verhandelt auch der Kanzler mit, aber ob morgen ein gemeinsamer Entwurf auf dem Kabinettstisch liegt, das ist noch offen. Georg Schwarte mit dem Stand der Dinge.
4: Die SPD bleibt dabei. Sollte der Gesundheitsminister Linnemann, CDU, beim Gesetzentwurf für eine Pflegereform in einem ersten Schritt lediglich Kürzungen vorschlagen, werde der Entwurf morgen nicht im Kabinett beschlossen. Auf der Fraktionsvorsitzendenkonferenz der SPD-Fraktionschefs in Bund und Ländern in Bremen sagte der Fraktionschef der SPD-Bundestagsfraktion Matthias Mirsch, hier gehe es auch um das Gerechtigkeitsgefühl der Bürger.
5: Bei der Pflege haben wir augenblicklich den Umstand, dass von dem Ministerium lediglich wiederum nur ein Kürzungsvorschlag vorgelegt worden ist, sodass, wenn wir jetzt die Aussagen, die wir alle getroffen haben, ernst und wahrnehmen, dass wir dann wirklich an die Reformen gehen müssen, an die Strukturen.
4: Dazu gehöre auch ein Gerechtigkeitsausgleich zwischen privater und gesetzlicher Pflegeversicherung, um auch die Privatversicherten an den Kosten und Risiken der Allgemeinheit zu beteiligen. Zur Stunde ist weiter unklar, ob das Thema morgen im Bundeskabinett besprochen wird. Derzeit finden laut Mirsch weitere
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1: Die Nachrichten mit Steffi Orbach. Guten Abend. In Frankreich hat es landesweit Schülerproteste gegeben. Sie fordern kleinere Klassen und weniger Unterrichtsausfall. Es kam zu Auseinandersetzungen mit der Polizei. Nach Angaben des Innenministeriums gab es 440 Festnahmen. Julia Borutta, WDR Paris.
2: Es ist eine explosive Mischung. Just an dem Tag, für den der öffentliche Dienst im ganzen Land Demonstrationen angekündigt hatte, kulminierten erneut die Proteste der Schüler. Seit ein paar Tagen wächst die Protestbewegung an den Gymnasien. Barrikaden vor den Eingängen. Einige Vermummte schossen mit Feuerwerkskörpern auf die Polizisten. Auf Anweisung des Innenministers gehen die Sicherheitskräfte hart gegen die Schüler und Schülerinnen vor. Ein Schüler wurde durch eine Tränengasgranate schwer im Gesicht verletzt.
1: Die Menschen in Deutschland sparen, anders als früher. Nach einer Untersuchung der Allianzversicherung wurde letztes Jahr zum ersten Mal mehr in Wertpapiere investiert als auf Konten gelegt. Lukas Rosendahl.
3: Laut der Studie stecken die Deutschen ihr Geld häufiger vor allem in Fonds, wo das Geld von Profis in sehr viele verschiedene Aktien gesteckt wird. Dadurch verliert man nicht so viel Geld, wenn einzelne Aktien weniger wert werden. Fachleute sagen, dass man so auf jeden Fall schneller sparen kann, als wenn das Geld auf dem Sparbuch liegt. Da gibt es nämlich vergleichsweise weniger Zinsen darauf. Trotzdem sind die Deutschen im internationalen Vergleich eher vorsichtig, was Aktien angeht. Wahrscheinlich auch, weil viele finden, dass ihr Geld auf der Bank sicherer ist.
1: Und das sind weitere Themen des Tages. Die Bundesregierung will den Hafen von Bremerhaven und den Flughafen in Bremen marinetauglich machen. Außerdem soll an der Nordsee ein komplett neuer Marinehafen gebaut werden, offenbar in Emden. Eine wichtige Ölpipeline in Saudi-Arabien ist nach einem Drohnenangriff wieder in Betrieb. Dadurch kann das Land wieder mehr Öl auf den Weltmarkt liefern. Der frühere Fußballnationalspieler Ilkay Gündoğan ist mit der Mevlüt-Genç-Medaille des Landes NRW ausgezeichnet worden. Ministerpräsident Wüst überreichte sie in Istanbul und würdigte Gündoğan als Vorbild weit über den Sport hinaus. Am Autobahnkreuz Herne ist heute die vierte neue Brücke freigegeben worden. Alle vier entstanden in nur anderthalb Jahren. Anton Kurenbach von der Autobahn GmbH erklärt die neue Schnellbauweise.
4: Bei der die Teile für diese Brücke schon an anderer Stelle vorgefertigt werden, sodass vor Ort der Einbau sich sehr viel kürzer gestaltet.
1: Das Verfahren habe am Kreuz Herne 3 Jahre gespart. Das war WDR aktuell. Das Wetter in Nordrhein-Westfalen. In der Nacht bleibt es trocken, dazu 14 bis 20 Grad. Morgen erst freundlich, später bewölkt, aber noch meistens trocken. Dazu wird es nochmal sehr warm. In Lüdenscheid 27, in Bottrop 28 und in Hamm bis 30 Grad. Am Donnerstag wird es nass und deutlich kühler. Die Zeit, es ist 22.03 Uhr.
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5: A1 Lübeck-Hamburg. Die Norderelbbrücke ist in beiden Richtungen wegen eines Schwertransports mehrfach kurzfristig gesperrt. Die A1 Osnabrück Richtung Bremen ist zwischen Rastplatz Krummhörenskuhlen und Bremen-Arsten wegen Vermessungsarbeiten bis 6 Uhr früh gesperrt. A2 Berlin Richtung Hannover. Zwischen Braunschweig-Hafen und Peine-Ost 3 Kilometer Stau. Die A14 Wismar Richtung Schwerin ist zwischen Schwerin-Ost und Kreuz-Schwerin wegen Bergungsarbeiten noch mehr gesperrt. Die A40 Duisburg-Essen ist zwischen Kreuz-Duisburg und Kreuz-Kaiserberg wegen Bauarbeiten in beiden Richtungen bis zum 5. Oktober gesperrt. Die A40 Dortmund-Essen ist zwischen Dortmund-Barup und Kreuz-Dortmund-West wegen eines Polizeieinsatzes in beiden Richtungen gesperrt. Die A52 München-Gladbach Richtung Düsseldorf ist zwischen Kreuz-Nersen und Kreuz-Karst wegen einer Fahrbahnerneuerung bis Donnerstag 5 Uhr gesperrt. Die A73 Nürnberg Richtung Bamberg ist zwischen Bamberg Süd und Ost wegen Bergungsarbeiten gerade gesperrt. Die A81 Schaffhausen-Singen ist zwischen Gottmadingen und Hilzingen in beiden Richtungen wegen Tunnelwartungsarbeiten bis 6 Uhr gesperrt. B96 Berlin, der Tiergartentunnel, ist bis ca. 5.30 Uhr gesperrt, und zwar wegen Personalmangels. Und noch eine Meldung, die A38 betrifft, Göttingen Richtung Halle. Die Strecke ist zwischen Bad Lauchstädt und Merseberg Nord wegen Reinigungsarbeiten gesperrt. Ihnen eine gute und vor allem sichere Fahrt.
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1: Die Nachrichten mit Steffi Orbach. Guten Abend. Zahlreiche SPD-Spitzenpolitiker fordern, ein Prüfverfahren für ein AfD-Verbot einzuleiten, auch Verteidigungsminister Pistorius. Er sagte, er sei überzeugt, dass die AfD in weiten Teilen rechtsextrem ist.
2: Und ich finde, es ist an der Zeit, dass man sehr genau prüft, sind die Bedingungen erfüllt, einen solchen Antrag erneut zu stellen. Das zu entscheiden, ist dann Sache eines der drei Verfassungsorgane. Und am Ende muss ja über den Antrag befunden werden, nach den Kriterien, die unsere Verfassung vorgibt, vom Bundesverfassungsgericht. Von daher begrüße ich den Schritt des heutigen Beschlusses außerordentlich.
1: In dem Beschluss fordern die SPDler noch dieses Jahr eine Arbeitsgruppe einzurichten, um ein Verbotsverfahren vorzubereiten. Das deutsche Bildungssystem hat laut einem neuen Bericht auch positive Seiten. Demnach gibt es besonders viele Hochschulabsolventen in Fächern, die für das Wirtschaftswachstum wichtig sind. Klaus Janssen.
3: Es geht um die sogenannten MINT-Fächer, also Mathematik, Informatik, Naturwissenschaften und Technik. Die Organisation für wirtschaftliche Zusammenarbeit und Entwicklung, OECD, hat viele Länder unter anderem aus Europa, Nordamerika und Asien miteinander verglichen. Und Deutschland liegt bei den MINT-Abschlüssen auf Platz 1. Diese Fächer machen mehr als ein Drittel aller Hochschulabschlüsse von inländischen Absolventen in Deutschland aus. Bei den ausländischen Studierenden in Deutschland macht sogar mehr als die Hälfte einen Abschluss in diesem Bereich.
1: Und darauf gucken wir auch noch. Das Oberverwaltungsgericht Münster hat ein richtungsweisendes Urteil gefällt. Demnach darf die Polizei einem vorbestraften Wuppertaler für 3 Jahre verbieten, ein Messer mit sich zu führen. In Frankreich hat es landesweit Schüler- und Studentenproteste gegeben. Bei Auseinandersetzungen mit der Polizei wurden 31 Menschen verletzt. Die Schüler fordern kleinere Klassen und weniger Unterrichtsausfall. Eine wichtige Ölpipeline in Saudi-Arabien ist nach einem Drohnenangriff wieder in Betrieb. Dadurch kann das Land wieder mehr Öl auf den Weltmarkt liefern. Zwei Schulen aus dem Kreis Unna haben jeweils 5.000 Euro beim Deutschen Schulpreis gewonnen. Eva Klaas ist Konrektorin der Gemeinschaftsgrundschule Fröndenberg. Sie war mit Lehrkräften und Schülern in Berlin.
4: Im ersten Moment ist man natürlich schon traurig und auch ein bisschen enttäuscht, dass es nicht für einen der Hauptpreise gereicht hat. Aber wir sind froh und dankbar, überhaupt nominiert worden zu sein. Wir hatten 2 ganz tolle Tage in Berlin. Wir durften mitfeiern, wir durften dabei sein, wenn andere ausgezeichnet werden. Und deswegen sind wir jetzt nicht traurig.
1: Als zweite Schule aus dem Kreis Unna wurde die Friedrich-von-Bodelschwing-Schule aus Bergkamen ausgezeichnet. Das war WDR aktuell. Das Wetter in Nordrhein-Westfalen. In der Nacht bleibt es trocken, dazu 14 bis 20 Grad. Morgen erstmal freundlich, später bewölkt, aber noch meistens trocken. Und dazu wird es noch einmal sehr warm. In Solingen bis 27 Grad, in Aachen 28 und in Herne bis 29 Grad. Die Zeit, es ist 23.03 Uhr.
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5: Und da gibt es so einige Sperrungen. Fangen wir mit der A1 Lübeck-Hamburg an. Die Norderelbbrücke ist in beiden Richtungen wegen eines Schwertransports mehrfach kurzfristig gesperrt. Die A1 Osnabrück Richtung Bremen ist zwischen Rastplatz Krummhörenskuhlen und Bremen-Arsten wegen Vermessungsarbeiten bis 6 Uhr früh gesperrt. Die A14 Wismar Richtung Schwerin ist zwischen Schwerin Ost und Kreuz Schwerin wegen Bergungsarbeiten bis 2 Uhr gesperrt. Die A40 Duisburg-Essen ist zwischen Kreuz Duisburg und Kreuz Kaiserberg wegen Bauarbeiten in beiden Richtungen bis zum 5. Oktober gesperrt. Die A52 München-Gladbach Richtung Düsseldorf ist zwischen Kreuz Niersen und Kreuz Karst wegen einer Fahrbahnerneuerung bis Donnerstag 5 Uhr gesperrt. Die A73 Nürnberg Richtung Bamberg ist zwischen Bamberg Süd und Ost wegen Bergungsarbeiten gesperrt. Die A81 Schaffhausen-Singen ist zwischen Gottmadingen und Hilzingen in beiden Richtungen wegen Tunnelwartungsarbeiten bis 6 Uhr gesperrt. Und B96 Berlin, der Tiergartentunnel, der ist wegen Personalmangels bis ca. 5.30 Uhr gesperrt. In eine gute und vor allem sichere Fahrt.
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5: Aus dem Studio von NDR Info in Hamburg. Mein Name ist Reza Waffer. Guten Abend. Wie lässt sich die Überlebenschance bei einem plötzlichen Herzstillstand deutlich erhöhen? Eine Lösung liegt in einer App, die als vorbildlich gilt und auf die sich ein Blick an diesem Tag der Herzgesundheit besonders lohnt. Das sogenannte Herzläufersystem nämlich. In Dänemark.
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1: Die Nachrichten mit Magdalena Dietz. Guten Abend. In Frankreich hat es landesweit Schülerproteste gegeben. Sie fordern kleinere Klassen und weniger Unterrichtsausfall. Es kam zu Auseinandersetzungen mit der Polizei. Nach Angaben des Innenministeriums gab es 440 Festnahmen. Julia Borota, WDR Paris.
2: Es ist eine explosive Mischung. Just an dem Tag, für den der öffentliche Dienst im ganzen Land Demonstrationen angekündigt hatte, kulminierten erneut die Proteste der Schüler. Seit ein paar Tagen wächst die Protestbewegung an den Gymnasien. Barrikaden vor den Eingängen. Einige Vermummte schossen mit Feuerwerkskörpern auf die Polizisten. Auf Anweisung des Innenministers gehen die Sicherheitskräfte hart gegen die Schüler und Schülerinnen vor. Ein Schüler wurde durch eine Tränengasgranate schwer im Gesicht verletzt.
1: Die US-Regierung darf Migranten vorerst weiter in sogenannte Drittstaaten abschieben. Das entschied der oberste Gerichtshof. Er kündigte aber an, die Sachlage bis Jahresende genauer prüfen zu wollen, um dann ein endgültiges Urteil zu fällen. Die Abschiebung in Drittstaaten ist eine von mehreren Maßnahmen der US-Regierung, um die von Präsident Trump geforderten Massenabschiebungen umzusetzen. Und darauf schauen wir auch. Zahlreiche SPD-Spitzenpolitiker fordern, ein Prüfverfahren für ein AfD-Verbot einzuleiten. Die Partei sei rechtsextrem und greife die freie Gesellschaft systematisch an, heißt es in dem Beschluss der Fraktionsspitzen aus Bund, Ländern und Europaparlament. Die Generalstaatsanwaltschaft Düsseldorf hat Anklage gegen einen mutmaßlichen Russland-Spion erhoben. Der 53-Jährige aus Attendorn im Sauerland soll für einen russischen Geheimdienst Informationen über einen Mann in Deutschland gesammelt haben, der für die Ukraine gegen Russland kämpfte. Jeder achte Krebsfall weltweit geht auf Infektionen zurück. Nach Angaben der Weltgesundheitsorganisation wurden 2024 rund 2,3 Millionen Erkrankungen durch Parasiten, Viren und Bakterien ausgelöst. In Jülich helfen jetzt Pferde beim Mutmachen. Beim Projekt von Kopf bis Huf lernen Mädchen mit Flucht- und Migrationsgeschichte, den Tieren zu vertrauen und sich auch selbst mehr zuzutrauen, sagt Therapeutin Jana Engels.
3: Die Pferde können einfach die Kinder besser spiegeln als wir. Durch ihr Verhalten zeigen sie den Kindern viel mehr, was im Hier und Jetzt passiert. Was einfach wir zwar kommunizieren können, aber die Pferde zeigen es den Kindern einfach. Und das ist eine ganz andere Kommunikationsebene.
1: 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Und der Blick aufs Wetter in Nordrhein-Westfalen. Bei Tiefstwerten zwischen 20 und 14 Grad ist es locker bewölkt. Der Mittwoch startet freundlich. Richtung Abend ziehen immer mehr Wolken auf und es gibt vereinzelt Regen. In Detmold bis 27 Grad und in Hagen bis 29. Es ist 0:03 Uhr.
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4: Die A1 Lübeck-Hamburg, da ist die Norderelbbrücke in beiden Richtungen wegen eines Schwertransports bis 4 Uhr mehrfach kurzfristig gesperrt. Die A1 Osnabrück Richtung Bremen ist zwischen Rastplatz Krummhörenskuhlen und Bremen-Arsten wegen Vermessungsarbeiten bis 6 Uhr früh gesperrt. Die A9 Berlin Richtung Halle-Leipzig ist zwischen Bitterfeld-Wolfen und Halle an der Saale wegen eines defekten Schwertransports bis circa, ja, in diesen Minuten mehrfach kurzfristig gesperrt. Also die Sperrung soll in diesen Minuten aufgehoben werden. Die A10 Dreieckwerder Richtung Dreieck Potsdam zwischen Dreieckwerder und Glindow ist die Strecke nach einem Unfall gesperrt. Die A40 Duisburg-Essen ist zwischen Kreuz Duisburg und Kreuz Kaiserberg wegen Bauarbeiten in beiden Richtungen bis zum 5. Oktober gesperrt. Die A52 Mönchengladbach Richtung Düsseldorf ist zwischen Kreuz Nersen und Kreuz Karst wegen Fahrbahnerneuerung bis morgen 5 Uhr bzw. bis heute 5 Uhr gesperrt. Die A73 Nürnberg Richtung Bamberg ist zwischen Bamberg Süd und Ost wegen Bergungsarbeiten gesperrt. Die A81 Schaffhausen-Singen ist zwischen Gottmadingen und Hilzingen in beiden Richtungen wegen Tunnelwartungsarbeiten bis 6 Uhr gesperrt. Und B96 Berlin, der Tiergartentunnel, der ist bis ca. 5.30 Uhr gesperrt und die Erklärung ist auch gleich mitgeliefert, wegen Personalmangels.
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4: Aus dem Studio von NDR Info in Hamburg, mein Name ist Resa Waffa.
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1: Die Nachrichten mit Magdalena Dietz. Guten Morgen. Ein neuer Bericht der OECD zeigt eine positive Seite des deutschen Bildungssystems. Es gibt hier demnach besonders viele Hochschulabsolventen in den Fächern, die für ein Wirtschaftswachstum wichtig sind. Klaus Janssen berichtet.
2: Es geht um die sogenannten MINT-Fächer, also Mathematik, Informatik, Naturwissenschaften und Technik. Die Organisation für wirtschaftliche Zusammenarbeit und Entwicklung OECD hat viele Länder unter anderem aus Europa, Nordamerika und Asien miteinander verglichen. Und Deutschland liegt bei den MINT-Abschlüssen auf Platz 1. Diese Fächer machen mehr als ein Drittel aller Hochschulabschlüsse von inländischen Absolventen in Deutschland aus. Bei den ausländischen Studierenden in Deutschland macht sogar mehr als die Hälfte einen Abschluss in diesem Bereich. Im OECD-Bericht gibt es aber auch weiter Kritik am deutschen Bildungssystem. Mehr als die Hälfte der Schülerinnen und Schüler besuchen Schulen, an denen so oft Lehrkräfte fehlen, dass das Lernen darunter leidet. Das ist mehr als doppelt so viel wie im Länderdurchschnitt.
1: In Frankreich hat es landesweit Schülerproteste gegeben. Teilweise kam es zu gewalttätigen Auseinandersetzungen mit der Polizei. Nach Angaben des Bildungsministeriums wurden bei den Unruhen an etwa 340 Schulen 10 Menschen verletzt. 440 Personen seien festgenommen worden. Die Schüler fordern kleinere Klassen, weniger Unterrichtsausfall und eine bessere Betreuung. Und das haben wir auch im Blick. Am Flughafen Berlin-Brandenburg geht ein System zur Drohnenerkennung in Betrieb. Laut Bundesverkehrsministerium können damit Drohnen im An- und Abflugbereich frühzeitig entdeckt und die zuständigen Stellen informiert werden. Eine wichtige Ölpipeline in Saudi-Arabien ist nach einem Drohnenangriff wieder in Betrieb. Dadurch kann das Land wieder mehr Öl auf den Weltmarkt liefern. Im Prozess um Rabatte auf der App des Discounters Lidl hat das Oberlandesgericht Brandenburg die Klage abgewiesen. Die Richter sagten, zunächst seien Landgerichte dafür zuständig. Die Verbraucherzentralen werfen Lidl vor, Menschen zu benachteiligen, die keine App benutzen können oder wollen, etwa Senioren oder Kinder. Auf der griechischen Insel Kreta hat ein Forscherteam mindestens 8 Millionen Jahre alte Überreste eines Nashorns gefunden. Der Schädel stammt von einem Dihoplus picamiensis, einem großen Nashorn mit 2 Hörnern. Der Fundort auf Kreta gehört zu einem Gebiet mit Spuren, die teilweise fast 300 Millionen Jahre alt sind. Und das war WDR aktuell. Und das Wetter in NRW. Bei Tiefstwerten zwischen 20 und 14 Grad ist es locker bewölkt. Der Mittwoch startet freundlich. Später werden die Wolken von den Niederlanden her dichter. Und am späten Abend kann es am Rhein etwas regnen. In Halle bis 27, in Eschweiler bis 28 und in Lünen bis 29 Grad. Es ist 1.03 Uhr.
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3: Mit so einigen Sperrungen starten wir mit der A1 Lübeck-Hamburg. Die Norderelbbrücke ist in beiden Richtungen wegen eines Schwertransports bis 4 Uhr mehrfach kurzfristig gesperrt. Die A1 Osnabrück Richtung Bremen ist zwischen Bremen-Brinkum und Bremen-Harsten wegen Vermessungsarbeiten bis 6 Uhr früh gesperrt. Die A40 Duisburg-Essen ist zwischen Kreuz Duisburg und Kreuz Kaiserberg wegen Bauarbeiten in beiden Richtungen bis zum 5. Oktober gesperrt. Die A52 München-Gladbach Richtung Düsseldorf ist zwischen Kreuz Neersen und Kreuz Karst wegen Fahrbahnerneuerung bis 5 Uhr gesperrt. Die A73 Nürnberg Richtung Bamberg ist zwischen Bamberg Süd und Ost wegen Bergungsarbeiten gesperrt. Die A81 Schaffhausen-Singen ist zwischen Gottmadingen und Hilzingen in beiden Richtungen wegen Tunnelwartungsarbeiten bis 6 Uhr gesperrt. Und B96 Berlin, der Tiergartentunnel, ist bis ca. 5.30 Uhr gesperrt wegen Personalmangels.
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3: Aus dem Studio von NDR Info in Hamburg, mein Name ist Resa Waffer. Willkommen. Wie lässt sich die Überlebenschance bei einem plötzlichen Herzstillstand deutlich erhöhen? Eine Lösung liegt in einer App, die als vorbildlich gilt und auf die sich ein Blick rund um den Tag der Herzgesundheit besonders lohnt. Das sogenannte Herzläufersystem. In Dänemark alarmiert die App, die da den Durchbruch geschafft hat, bei einem Notfall automatisch registrierte Ersthelfer in der direkten Umgebung. Die Bilanz, die ist beeindruckend.
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2: Die Nachrichten mit Magdalena Dietz. Guten Morgen. In Frankreich hat es landesweit Schülerproteste gegeben. Sie fordern kleinere Klassen und weniger Unterrichtsausfall. Es kam zu Auseinandersetzungen mit der Polizei. Nach Angaben des Innenministeriums gab es 440 Festnahmen. Julia Borutta, WDR Paris.
3: Es ist eine explosive Mischung. Just an dem Tag, für den der öffentliche Dienst im ganzen Land Demonstrationen angekündigt hatte, kulminierten erneut die Proteste der Schüler. Seit ein paar Tagen wächst die Protestbewegung an den Gymnasien. Barrikaden vor den Eingängen. Einige Vermummte schossen mit Feuerwerkskörpern auf die Polizisten. Auf Anweisung des Innenministers gehen die Sicherheitskräfte hart gegen die Schüler und Schülerinnen vor. Ein Schüler wurde durch eine Tränengasgranate schwer im Gesicht verletzt.
2: Die deutsche Flugsicherung nimmt am Flughafen Berlin-Brandenburg ein System zur Drohnenerkennung in Betrieb. Laut Bundesverkehrsministerium können damit Drohnen im An- und Abflugbereich frühzeitig entdeckt und die zuständigen Stellen informiert werden. Im Laufe des Jahres sollen weitere Flughäfen mit dem Drohnenerkennungssystem ausgestattet werden. Und das ist auch noch Thema. In Deutschland machen besonders viele Menschen einen Abschluss in Mathematik, Informatik, Naturwissenschaften oder Technik. Bei diesen für das Wirtschaftswachstum besonders wichtigen Fächern liegt Deutschland laut